Never With You, das war Maya Delilah. Leslie Feist ist eine kanadische Sängerin und Gitarristin. 5 oder 6 Jahre war die alt, als die zum ersten Mal in einem Chor gesungen hat. Und das hat sie dann jahrelang getan, bis sie 15 wurde. Und das hat unter anderem schon eben den Grundstein gelegt für eine Karriere als Musikerin. Und diese Feist ist ein so bezaubernder Stern, dass der wundervolle Sam Smith sie für sein neues Album Hazel Eyes als Feature herbeigewünscht hat. Und es hat geklappt. Es geht in diesem gemeinsamen Song um dieses Ding, genannt Liebe, das so komplex ist, dass man immer wieder was Neues lernt. Wie ein Tanz auf dem Mond. Hier sind Sam Smith und Feist mit Moondance.

Mama's Gun und The Spooks, Bayern 2, MDR Kultur, SR Kultur und Bremen 2. Hier kommt ein Grammy-Gewinner, Sänger, Songwriter, eine House of Pain Rap-Legende, Everlast, mit seinem ersten Album seit 8 Jahren. Und grundsätzlich hat der so 2 Dinge in seinem Kopf, 2 Mantras, die er immer mit sich herumträgt und die ihm sehr helfen durch auch schlechte Zeiten. Also er sagt sich, was auch immer geschieht, ist unvermeidlich und auch dies wird vorübergehen. Und genau diese Philosophie rückt auf seinem neuen Album, es heißt Embers to Ashes, wirklich in den Fokus. Und er hat ja auch was hinter sich, die letzten 10 Jahre. Sein Haus in Los Angeles ist niedergebrannt. Die Pandemie hat ihn genauso ereilt wie den Rest der Welt. Scheidung gab es auch im Hause Everlast und noch ein paar mehr Dinge. Und darum ein umso kräftigerer Applaus für diesen starken Mann, nicht nur stimmlich. Und Verständnis für jede Menge Schmerz, Erschöpfung und Liebeskummer. Jetzt in den Late Night Sounds, heute mit den Herzstücken. Hier ist Everlast und Broken Heart for Hire.

Everlast in den Herzstücken Hochkaräter und Garant, dass das allein schon stimmlich tief reingeht, was er macht. Liv Solveig ist nicht so ein großer Name, aber die im Dunkleren sollten immer gefunden und liebevoll angeschaut werden, denn da entdecken wir wahre Perlen und sie ist so eine, diese Deutsch-Norwegerin. Vom Album aus diesem Jahr, Everything I Didn't Say heißt es, jetzt So It Is, hier ist Liv Solveig.

0: As Long As I Can Breathe, das war William Fitzsimmons. Sie ist aufgewachsen in einer Kleinstadt in Indiana und heute lebt sie in Nashville. Ihr Name ist Josie Edwards und sie macht außergewöhnlichen Pop, also wirklich, wirklich außergewöhnlich. Sie werden es gleich hören. Ihre Gabe, das filmische Erzählen in Sound, so ein bisschen wie bei Tom O'Dell oder Freya Ridings. Und genau das hören wir uns jetzt an. Hier ist Josie Edwards in den Late Night Sounds mit Chemical Light.
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Sufjan Stevens' To Be Alone With You. Der Tag der deutschen Einheit wirft seine vielbesagten Schatten voraus. Die großen Feierlichkeiten um den 3. Oktober herum finden am Wochenende in Bremen statt. Aber Bayern 2, MDR Kultur, SR Kultur und Bremen 2, die vielen Geschichten, die durch das Teilen Deutschlands entstanden sind, die Schicksale auch, die es dadurch in der ehemaligen DDR gab, hat Betteroff auf seinem aktuellen Album Große Kunst zum Thema gemacht. Denn es ist die Geschichte seiner Familie, seiner Eltern. Und das geht wieder mal sehr ans Herz. Sag nicht deinen Namen. Jetzt in den Herzstücken, hier ist Betteroff.

Und auf eine wirklich merkwürdige Art und Weise schließt sich der nächste Song atmosphärisch jetzt an Betteroff an. Das kann ich nicht erklären, das fühlen Sie vielleicht gleich auch. Dieser Song jetzt hat so eine wabernde Magie, so eine puffige und betörende Aura und wurde released gerade mal knapp 3 Jahre vor dem Mauerfall, nämlich 1986. Und er kommt von George Michael, der nicht nur die Wham-typischen Sounds auf der Erde ließ, als er gehen musste, sondern auch als Solist 5 Alben voller Songs. Und dies ist einer davon. A Different Corner, hier ist George Michael.

Bayern 2, MDR Kultur, Bremen 2, SR Kultur, On Her Radar, das war Gregor McEwan. Die Herzstücke sind vielleicht schon ein festes Date für Sie, jeden Donnerstag ab 21 Uhr für 2 Stunden, dann Glückwunsch. Wir alle gönnen uns Zeit für uns viel zu selten und wenn es dann um all die Gefühle geht, ums Herz, weil wir hier nur Songs von Herzen und fürs Herz hören, umso besser, dann hat auch das endlich mal einen ruhigen Platz gefunden. My Heart, hier ist Liz Wright. My heart.

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1: Ein herzliches Hallo aus Bremen. Sie hören die Herzstücke und haben auch in der zweiten Stunde Wunderfeines zu erwarten. Zum Beispiel einen Song über den Wunsch, das endlich mal hinzukriegen, nicht ständig an sich selbst herumzunörgeln. Und es wartet ebenso auf Sie unser Studio-Live-Song mit ganz viel Offenheit über schwere Wege. Ich bin Christine Heug und das Band Folds with Why Music, I'm Not the Man.

Puh, puh, puh. Der Damien Rice, Nine Crimes, bohrt immer sich ganz tief in die Seele hinein. Der nächste Song auch, ich darf zitieren. Maybe it's a fear you've always known. Maybe it's a scar that starts to show. Jörn Schlüter weiß, wovon er da in diesem Song singt, den er im Sommer im Bremen 2 Studio eingespielt hat. Denn Jörn Schlüter, hier als Jay Schlüter, Sänger und Kopf der Band Someday Jacob, hat sich in den letzten Jahren mit Ängsten auseinandersetzen müssen, weil seine Seele ihm das sehr, sehr deutlich gesagt hat. Diesen Song darüber hat er uns also eingesungen und ich gebe ihn gerne jetzt weiter an Sie. Jetzt für uns alle in den Herzstücken Jay Schlüter, Falling Up the Staircase.

Conversations in the Dark, John Legend. Und jetzt, liebe Leute, Bremen 2, Bayern 2, MDR Kultur und SR Kultur, Mary and the Sharks. Mary hat die Haie aber nur sinnbildlich an ihrer Seite. Als Mary and the Sharks nämlich macht sie allein Musik und kommt aus Hamburg. Mit I Don't Wanna Question How I Feel hat Mary and the Sharks jetzt ihr Debütalbum released. Das ist eine Sammlung von Songs über Wollen, aber nicht sicher sein, ob das so richtig wäre. Es ist ein Album über die Suche nach einem Ort, vor allem das, an dem man nicht ständig gegen sich selbst ankämpfen muss und immer zu sich irgendwie falsch fühlt. Da ringen dann ein paar von uns, mögen das kennen, Sehnsucht, Selbstzweifel und alte Muster miteinander. Und die blöde, wahrscheinlich überzogene Erwartung an sich selbst auch. Hier ist Mary and the Sharks in den Herzstücken Lost in Translation.

Mary and the Sharks in den Late Night Sounds, heute mit den Herzstücken. 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Und jetzt hier für Sie The New Basement Tapes mit Florida Key.

die isländische Sängerin Laufey mit Silver Lining. Jetzt habe ich was von Rainbow Kitten für uns dabei. Es ist eine sehr funkensprühende Band aus North Carolina und das aktuelle Album Bones beherbergt so viele außergewöhnliche Songs. Ich konnte mich kaum entscheiden, welchen ich mitbringe und dann ist doch letztlich dieser hier in mein Herz gekrochen. Inhaltlich geht es hier auch um das Herz, nämlich um Herzschmerz. Es geht um zugefügte Wunden und um Neujustierung, wenn man aus einer schlechten Beziehung heraustritt. Rainbow Kitten Surprise, hell nah.

December Mainz Mandela Day. Ingo Pohlmann kellnerte in einer Hamburger Bar und sang dort regelmäßig, und zwar jeden Montag, das ist viele Jahre her. Und da kam dann einst der Henning Wieland durch die Tür getreten und hat den Pohlmann entdeckt. Henning Wieland, seines Zeichens Frontmann der H-Blocks. So, Timeslip, 20 Jahre nach dem Debüt von Pohlmann, das Jubiläumsalbum. Es heißt Beweggründe, es ist ein paar Wochen draußen. Und darauf finden wir so viel mehr im Geiste, als Wenn jetzt Sommer wäre, sein damaliger Hit, zum Beispiel diesen Song. Wenn wir fallen, heißt er, es ist ein Song voller Feingefühl und Liebe. Jetzt in den Herzstücken, hier ist Pohlmann.

Wenn wir fallen, das war Pohlmann. Und jetzt eine sanfte und dennoch astreine Version eines John Lennon Songs. Wie ein kleiner Pfeil ins Herz. Bayern 2, MDR Kultur, SR Kultur, Bremen 2. Und er kommt jetzt von Tom O'Dell. Hier ist Real Love.

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Wir schauen im Bus nach Liebe und auch im eigenen Herzen und überall finden wir sie, wenn wir uns nur drauf einlassen. Darum geht's in diesem Song, den wir gerade gehört haben von Olivia Dean, I've Seen It. Ich bin Christine Heuk, bis bald, alles Liebe. Oh.

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1: Ein herzliches Willkommen aus Bremen zu den Herzstücken mit Nicole Nellhiebel. Manchmal wundert man sich, was gerade so als Coverversion herauskommt. Zwei neue hätte ich da heute als Herzstücke für Sie. Und es gibt Superlative, Vorschusslorbeeren und elegante Abgeklärtheit und hoffentlich den einen oder anderen Moment einfach mal in der Musik zu sein. Vielleicht hilft es ja auch, ein paar Kerzen anzuzünden und in Erinnerungen einzutauchen. Christophe Maé mit Les Bougies.

Marcus Mumford featuring Monica Martin mit Go In Light, ein Herzstück in den Late Night Sounds. Es gibt ein neues Album von Tocumbo, ihr viertes Soloalbum mittlerweile, und es heißt Lost and Found. Und dieses Fundbüro, in das Tocumbo ja einlädt, kann man sagen, ist voll von sehr persönlichen Erinnerungsstücken, Gedanken, Aufmunterungen, liebevollen Umarmungen, Zweifeln, voll mit Geschichten, in denen es ums Suchen geht, ums Verlieren, ums Finden, ums Ankommen, um die Identität als Frau und als Künstlerin. Das könnte auch Songs generieren, die sehr melancholisch sind oder sehr rau, aber Tocumbo schafft immer wieder Momente der Leichtigkeit und vor allem strahlen ihre Songs Wärme aus, etwas Zugewandtes und Gelassenes. Am Ende sind diese Songs zeitlos, finde ich, und sehr elegant. It's Alright ist einer dieser neuen Songs.

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1: Hold On to Happiness, das war der britische Singer-Songwriter Rhys Lewis und sie sind bei den Herzstücken in den Late Night Sounds, dem gemeinsamen Musikabend von MDR Kultur, Bremen 2, SR Kultur und Bayern 2. Wenn man vom Essen spricht, dann geht es auch immer wieder um die Texturen, also sagen wir mal um das Essengefühl. Und so würde ich sagen, das neue Album von Beck hat seine ganz eigene Textur, in dem Falle dann sowas wie ein Albumgefühl, eine innere Struktur und Beschaffenheit, die bei ihm von großer Düsternis geprägt ist, von etwas, das sphärisch und nicht so richtig zu greifen ist. Right Lonesome heißt das Album und ist mit Musikern entstanden, mit denen Beck so ein gewachsenes Zusammenarbeiten verbindet, das vielleicht ja auch daraus so eine gewisse Klanggebung, so eine Klangtextur entstanden ist. Akustische Gitarren, Streicher prägen den Sound. Das ist kein Album, das so nebenbei laufen möchte. Es zieht Aufmerksamkeit und entfaltet sich erst wirklich, wenn man es mehr als einmal und im besten Falle ganz hört. Den Schlusspunkt des Albums setzt Beck mit dem, wie ich finde, wunderschönen Song In the Night. Ein Abschluss, der alles offen lässt.

In the Night, aktuelle Musik von Beck, zu finden auf dem Album Ride Lonesome, sein erstes Album seit 7 Jahren, Musik zum Zuhören. Wer in Herbstmelancholie schwelgen möchte, das wäre, glaube ich, dann ein passender Soundtrack. Herzstücke in den Late Night Sounds gibt's gerade. Auch keine Vielveröffentlicher sind die Herren von The Autumn Defense. Vergangenes Jahr gab's nach langer Zeit mal wieder was Neues. Here and Nowhere heißt das Album, auf dem auch dieser Song ist. Auch so ein Herbstgefühl. The Autumn Defense mit The Ones.

Sie fühle sich in ihrem Leben oft als Besucherin, weil sie sich aus Angst vor der Zukunft und vor Verlust nicht so richtig auf die Gegenwart einlassen könne, erzählt Sienna Spyro. Aber beim Produzieren dieses Albums habe sie sich sehr im Hier und Jetzt gefühlt. Sienna Spyro hat eine tolle Stimme. Sie will Musik mit Tiefe schaffen, das ist ihr eine Herzensangelegenheit. Und es gibt auf dem Album auch eine wirklich schöne Interpretation vom Klassiker Autumn Leaves, eine moderne Version, die Klasse hat.

So ein schöner Song, voller Melancholie. Jonathan Roy mit I Know a Place, ein Herzstück in den Late Night Sounds. Den Fragen von Liebe und Freundschaft und deren Zerbrechlichkeit widmet sich die amerikanische Musikerin Lizzie McAlpine auf ihrem Album Angel. Die Musikerin aus der Nähe von Philadelphia hat sich seit ihrem Debütalbum Give Me a Minute von 2020 in der Singer-Songwriter-Szene einen festen Platz erobert. Ihre Songs sind filigran und introvertiert und manchmal hat man das Gefühl, Lizzie McAlpine geht ganz vorsichtig tastend durch diese kleinen Musikstücke durch. Einer der aktuellen Titel vom Album Angel ist Mason's Song.

Mason Song von Lizzie McAlpine und ganz offensichtlich hat die Musikerin auch das Bedürfnis, mit ihrer Fan-Community in Kontakt zu sein, via Homepage zum Beispiel zum Gedankenaustausch, und sie hat kürzlich auch sehr fröhlich verkündet, dass sie auf Tour gehen wird, was ja auch eine Chance ist, in einen Austausch mit ihrem Publikum zu kommen. Am 11. März nächsten Jahres beispielsweise ist Lizzie McAlpine in München und Berlin und Köln stehen dann auch noch auf der Tourliste in Deutschland. Late Night Sounds hören Sie gerade mit den Herzstücken auf Bremen 2, MDR Kultur, SR Kultur und Bayern 2. Jedes Mal, wenn er eine Platte mache, versuche er es anders zu machen, aber am Ende halten sein Songwriting und seine Stimme dann doch alles zusammen und so kann James Harries eben nicht entkommen. Der Musiker ist mal in UK, mal in Tschechien und dass der Mann Filmmusik komponiert, merkt man manchmal seinen Songs auch an. Love and Desire ist sein aktuelles Werk und davon gibt's Sabotage.

Mit Coldplay geht's langsam gen Ende der ersten Stunde unserer Herzstücke aus Bremen im gemeinsamen Abend hier auf SR Kultur, MDR Kultur, Bayern 2 und Bremen 2. Bis gleich, sagt Nicole Nellibel.

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1: Schön, dass Sie dabei sind. Es gibt die Herzstücke aus Bremen noch bis 23 Uhr. Im Studio ist Nicole Nellhiebel und ich hätte noch Musik zum Träumen, Relaxen und vielleicht hier Entdecken für Sie. Ans Herz darf es natürlich auch gern gehen. Und erstmal gibt es 32 Küsse von Joe Jackson.

ist mir doch beim Planen dieser Ausgabe mal wieder dieser schöne Song untergekommen, Only One, mit herrlichen Harmonie-, Gesangs-, Glitzermomenten und so einer dezenten inneren Entwicklung. Und der Titel kommt von The Dunwells hier in den Late Night Sounds Herzstücken. Fürs bisschen rauere sorgt jetzt Mark Oliver Everett und wir sind bei Eels. Nächste Woche erscheint das neue Album Cookie Happened und angeblich ist der Titel vom Krümelmonster aus der Sesamstraße inspiriert, das ja Kekse feiert, weil sie da waren, auch wenn sie dann weg sind. Das klingt nach so einer Portion Optimismus, aber die Songs von Eels wären doch nicht Eels, wenn es nicht auch um Verwerfungen, Enttäuschungen und die nicht ganz kleine Frage nach dem Sinn des Lebens gehen würde. Als kleiner Vorab-Happen, Vorab-Keks sozusagen zum neuen Album, wäre da jetzt schon mal der Song Congratulations to Me. Ein Song über einen Typen, der einen Wendepunkt im Leben feiert, ganz nach dem Motto, man kümmert sich im Leben zu viel um Dinge, die eigentlich gar nicht so wichtig sind. Ich finde ja, da ist was dran. Man könnte viel Nerven sparen, wenn man es manchmal ein bisschen abgeklärter nimmt. Also Eels.

David Crosby featuring Sarah Jarosz mit einem Song von Joni Mitchell, For Free, ein Herzstück in den Late Night Sounds, und die gibt's gerade auf MDR Kultur, Bayern 2, Bremen 2 und SR Kultur. Tja, Coverversionen, die können wirklich großartig sein, finde ich, andere Facetten eines Songs hervorbringen, aber sie können auch echt langweilig sein. Das eben war die Coverversion überhaupt nicht. Ich finde, sie hat dem Joni Mitchell Song großartig nachgespürt. Und wir bleiben auf dem Feld der Coverversionen mit einer Aufnahme der amerikanischen Jazzmusikerin Gretchen Parlato, die unter anderem mit dem Deutschen Jazzpreis ausgezeichnet worden ist. Gretchen Parlato hat ein neues Album rausgebracht, und zwar The Wise Ones ist ihr 6. Studioalbum. Ein Album, auf dem sie die Frage stellt, wie man mitten im Leben das Vergangene mit und das Kommende annimmt. Mit einer guten Portion Lässigkeit und Abgeklärtheit vielleicht. Auf dem Album ist auch eine Coverversion von Mad World von Tears for Fears, auch bekannt in der Version von Gary Jules. Gretchen Parlato hat den Song mit Becca Stevens aufgenommen, die Kora spielt, eine traditionelle Stegharfe aus Westafrika. Und der Gesang entwickelt sich von rhythmischem A cappella durch diesen Song hindurch immer weiter. Ich finde, es entsteht ein echter Sog, geheimnisvoll, verloren, besorgt, und das entfaltet eine ganz andere Facette von Mad World. Mhm.

Mad World, interpretiert von Gretchen Palato, zu finden auf ihrem aktuellen Album The Wise Ones. Sie hören gerade die Herzstücke in der Strecke Late Night Sounds. John Morland, der hatte so mit Mitte 30 das Gefühl, dass sein Leben langsam richtig in der Spur war und dass er sich als Singer-Songwriter auch mehr Themen außerhalb des Inneren selbst widmen könnte. Hinzu kam auch die Integration von Sounds, die das klassische Singer-Songwriter-Setting erweitert haben. Aus so einem Gefühl neuer Freiheit sind dann die Songs für sein Album Birds in the Ceiling entstanden. 2022 ist es rausgekommen. Truth Be Told ist einer der Songs von der Platte. John Morland.

Aus kaputten Dingen Neues und Schönes zu erschaffen, Kintsugi heißt das Verfahren oder vielleicht sagt man besser die Kunst aus Japan, Bruchstellen mit Gold zu reparieren. Anna Depenbusch war das eben mit dem Song Kintsugi. Bei MDR Kultur, SR Kultur, Bayern 2 und Bremen 2 gibt's gerade die Herzstücke in den Late Night Sounds, unserem gemeinsamen Musikabend. Und ein Bremen 2 Herzstück habe ich jetzt für Sie. Es kommt vom Singer-Songwriter Ross Wilson, der als Blue Rose Cold seine Musik in die Welt bringt. Aufgewachsen ist er in Schottland, er lebt in England und seine Songs wurzeln sehr im klassischen Singer-Songwriting und strahlen mit großer Persönlichkeit. Als er bei uns im Studio zu Besuch war, gab's den Song Sunday von Blue Rose Cold live. Das war 2018.

kraftvoll und hochemotional dieser Song der norwegischen Musikerin Rebecca Backen. Mødmeich heißt er und kommt von ihrem Album Nord. Erschienen ist es im vergangenen Jahr. Ein Herzstück in den Late Night Sounds. Und wenn Sie schon so ein bisschen dabei sind heute, dann haben Sie vielleicht auch schon einen Song aus dem neuen Album von Tokumbo gehört. Lost and Found heißt das Album. Tokumbo ist in Nigeria und Deutschland aufgewachsen, hat mit der Band Tok Tok Tok Erfolg gehabt, bis die sich dann 2013 aufgelöst hat und Tokumbo ihre eigenen Solowege gegangen ist als Musikerin. Folk Noir ist so ein Begriff, den Tokumbo für ihre Musik gefunden hat. Das ist echte, handgemachte Musik, die so ein bisschen schillert und changiert in ihren Klangfarben. Zwischen Folk, Jazz, Soul, klassischem Singer-Songwriting. Songs, in denen Tokumbo ihre Geschichten und ihre Geschichte erzählt und in denen Instrumentierung, Arrangement und die Stimme von Tokumbo eine großartige Einheit bilden. Man reist gern mit ihr und mit ihrer Poesie durch die Tiefen, Untiefen und Schönheiten des Lebens. Lost My Ace, Tokumbo.

Lost My Ace, Tucumbo mit einem ihrer neuen Herzstücke hier in den Late Night Sounds. Lost and Found heißt das Album dazu von Tucumbo. Und auch das neue Opus des Belgiers Isaac Roux, das Ende Oktober erscheinen wird, heißt so Lost and Found. Also viele Fundstücke unterwegs offenbar, gerade in diesem Musikherbst. Isaac Roux hat am Liverpool Institute for Performing Arts studiert, das ja bekanntlich von Paul McCartney mitgegründet worden ist, und hat sich dann als Indie-Folker einen Namen gemacht. Eher so ein bisschen verträumt. Es könnte aber sein, dass er für das neue Album etwas kraftvoller unterwegs ist. Warten wir es ab. Bei uns erst nochmal ein Song von 2023. Herbststimmung mit Isaac Roux. Autumn Love.

Matt Maltese featuring Big Pig mit Coward. Und damit gehen die Herzstücke so langsam zu Ende hier in den Late Night Sounds bei MDR Kultur, Bremen 2, SR Kultur und Bayern 2. Aber die Late Night Sounds gehen weiter mit dem Nachtmix Bremen gibt ab an München. Viel Spaß dabei wünsche ich Ihnen und einen wunderschönen späten Abend. Tschüss und bis bald, sagt Ihre Nicole Nellhiebel.

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1: Diese Herzstücke kommen aus Bremen. Ich bin Christine Heug und vor uns übermorgen der Tag der Deutschen Einheit. Und das ist grundsätzlich natürlich, das muss ich ja niemandem sagen, ein Tag, der wirklich an die Seele geht. Mein Freund und ich zum Beispiel, Ost und West, ich bin auch immer wirklich geschockt, traurig, wirklich wütend, all das über das, was passiert ist und dankbar, dass wir uns dann doch kennenlernen durften und Menschen nicht mehr getrennt waren, die sowieso zusammengehört haben. Und im Kleinen feiern wir dieses zusammen, hier auch, weitestgehend unpolitisch, aber ebenso von Herzen bis 23 Uhr. Willkommen dazu. Und das sind The National Dark Side of the Gym.

Never With You, das war Maya Delilah. Leslie Feist ist eine kanadische Sängerin und Gitarristin. 5 oder 6 Jahre war die alt, als die zum ersten Mal in einem Chor gesungen hat. Und das hat sie dann jahrelang getan, bis sie 15 wurde. Und das hat unter anderem schon eben den Grundstein gelegt für eine Karriere als Musikerin. Und diese Feist ist ein so bezaubernder Stern, dass der wundervolle Sam Smith sie für sein neues Album Hazel Eyes als Feature herbeigewünscht hat. Und es hat geklappt. Es geht in diesem gemeinsamen Song um dieses Ding, genannt Liebe, das so komplex ist, dass man immer wieder was Neues lernt. Wie ein Tanz auf dem Mond. Hier sind Sam Smith und Feist mit Moondance.

Mama's Gun und The Spooks, Bayern 2, MDR Kultur, SR Kultur und Bremen 2. Hier kommt ein Grammy-Gewinner, Sänger, Songwriter, eine House of Pain-Rap-Legende, Everlast, mit seinem ersten Album seit 8 Jahren. Und grundsätzlich hat der so 2 Dinge in seinem Kopf, 2 Mantras, die er immer mit sich herumträgt und die ihm sehr helfen durch auch schlechte Zeiten. Also er sagt sich, was auch immer geschieht, ist unvermeidlich und auch dies wird vorübergehen. Und genau diese Philosophie rückt auf seinem neuen Album, es heißt Embers to Ashes, wirklich in den Fokus. Und er hat ja auch was hinter sich, die letzten 10 Jahre. Sein Haus in Los Angeles ist niedergebrannt. Die Pandemie hat ihn genauso ereilt wie den Rest der Welt. Scheidung gab es auch im Hause Everlast und noch ein paar mehr Dinge. Und darum ein umso kräftigerer Applaus für diesen starken Mann, nicht nur stimmlich. Und Verständnis für jede Menge Schmerz, Erschöpfung und Liebeskummer. Jetzt in den Late Night Sounds, heute mit den Herzstücken. Hier ist Everlast und Broken Heart for Hire.

0: Everlast in den Herzstücken Hochkaräter und Garant, dass das allein schon stimmlich tief reingeht, was er macht. Liv Solveig ist nicht so ein großer Name, aber die im Dunkleren sollten immer gefunden und liebevoll angeschaut werden, denn da entdecken wir wahre Perlen und sie ist so eine, diese Deutsch-Norwegerin. Vom Album aus diesem Jahr, Everything I Didn't Say heißt es, jetzt So It Is, hier ist Liv Solveig.
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As Long As I Can Breathe, das war William Fitzsimmons. Sie ist aufgewachsen in einer Kleinstadt in Indiana und heute lebt sie in Nashville. Ihr Name ist Josie Edwards und sie macht außergewöhnlichen Pop, also wirklich, wirklich außergewöhnlich. Sie werden es gleich hören. Ihre Gabe, das filmische Erzählen in Sound, so ein bisschen wie bei Tom O'Dell oder Freya Ridings. Und genau das hören wir uns jetzt an. Hier ist Josie Edwards in den Late Night Sounds mit Chemical Light.

Sufjan Stevens' To Be Alone With You. Der Tag der deutschen Einheit wirft seine vielbesagten Schatten voraus. Die großen Feierlichkeiten um den 3. Oktober herum finden am Wochenende in Bremen statt. Aber Bayern 2, MDR Kultur, SR Kultur und Bremen 2, die vielen Geschichten, die durch das Teilen Deutschlands entstanden sind, die Schicksale auch, die es dadurch in der ehemaligen DDR gab, hat Betteroff auf seinem aktuellen Album Große Kunst zum Thema gemacht. Denn es ist die Geschichte seiner Familie, seiner Eltern. Und das geht wieder mal sehr ans Herz. Sag nicht deinen Namen. Jetzt in den Herzstücken. Hier ist Betteroff.

Und auf eine wirklich merkwürdige Art und Weise schließt sich der nächste Song atmosphärisch jetzt an Betteroff an. Das kann ich nicht erklären, das fühlen Sie vielleicht gleich auch. Dieser Song jetzt hat so eine wabernde Magie, so eine puffige und betörende Aura und wurde released gerade mal knapp 3 Jahre vor dem Mauerfall, nämlich 1986. Und er kommt von George Michael, der nicht nur die Wham-typischen Sounds auf der Erde ließ, als er gehen musste, sondern auch als Solist 5 Alben voller Songs. Und dies ist einer davon. A Different Corner, hier ist George Michael.

Bayern 2, MDR Kultur, Bremen 2, SR Kultur, On Her Radar, das war Gregor McEwan. Die Herzstücke sind vielleicht schon ein festes Date für Sie jeden Donnerstag ab 21 Uhr für 2 Stunden. Dann Glückwunsch. Wir alle gönnen uns Zeit für uns viel zu selten. Und wenn es dann um all die Gefühle geht, ums Herz, weil wir hier nur Songs von Herzen und fürs Herz hören, umso besser, dann hat auch das endlich mal einen ruhigen Platz gefunden. My Heart, hier ist Liz Wright. My heart.

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1: Ein herzliches Hallo aus Bremen. Sie hören die Herzstücke und haben auch in der zweiten Stunde Wunderfeines zu erwarten. Zum Beispiel einen Song über den Wunsch, das endlich mal hinzukriegen, nicht ständig an sich selbst herumzunörgeln. Und es wartet ebenso auf Sie unser Studio-Live-Song mit ganz viel Offenheit über schwere Wege. Ich bin Christine Heug und das Band Folds with Why Music, I'm Not the Man.

Puh, puh, puh. Der Damien Rice, Nine Crimes, bohrt immer sich ganz tief in die Seele hinein. Der nächste Song auch, ich darf zitieren. Maybe it's a fear you've always known. Maybe it's a scar that starts to show. Jörn Schlüter weiß, wovon er da in diesem Song singt, den er im Sommer im Bremen 2 Studio eingespielt hat. Denn Jörn Schlüter, hier als Jay Schlüter, Sänger und Kopf der Band Someday Jacob, hat sich in den letzten Jahren mit Ängsten auseinandersetzen müssen, weil seine Seele ihm das sehr, sehr deutlich gesagt hat. Diesen Song darüber hat er uns also eingesungen und ich gebe ihn gerne jetzt weiter an Sie. Jetzt für uns alle in den Herzstücken Jay Schlüter, Falling Up the Staircase.

Conversations in the Dark, John Legend. Und jetzt, liebe Leute, Bremen 2, Bayern 2, MDR Kultur und SR Kultur, Mary and the Sharks. Mary hat die Haie aber nur sinnbildlich an ihrer Seite als Mary and the Sharks, nämlich macht sie allein Musik und kommt aus Hamburg. Mit I Don't Wanna Question How I Feel hat Mary and the Sharks jetzt ihr Debütalbum released. Das ist eine Sammlung von Songs über Wollen, aber nicht sicher sein, ob das so richtig wäre. Es ist ein Album über die Suche nach einem Ort, vor allem das, an dem man nicht ständig gegen sich selbst ankämpfen muss und immer zu sich irgendwie falsch fühlt. Da ringen dann ein paar von uns, mögen das kennen, Sehnsucht, Selbstzweifel und alte Muster miteinander. Und die blöde, wahrscheinlich überzogene Erwartung an sich selbst auch. Hier ist Mary and the Sharks in den Herzstücken Lost in Translation.

Mary and the Sharks in den Late Night Sounds, heute mit den Herzstücken. Und falls Sie die letzte Stunde verpasst haben sollten, in der ARD Sounds App können Sie bis zu 5 Stunden zurückspulen. Und jetzt hier für Sie The New Basement Tapes mit Florida Key.

die isländische Sängerin Laufey mit Silver Lining. Jetzt habe ich was von Rainbow Kitten für uns dabei. Es ist eine sehr funkensprühende Band aus North Carolina und das aktuelle Album Bones beherbergt so viele außergewöhnliche Songs. Ich konnte mich kaum entscheiden, welchen ich mitbringe und dann ist doch letztlich dieser hier in mein Herz gekrochen. Inhaltlich geht es hier auch um das Herz, nämlich um Herzschmerz. Es geht um zugefügte Wunden und um Neujustierung, wenn man aus einer schlechten Beziehung heraustritt. Rainbow Kitten Surprise, hell nah.

December Mainz Mandela Day. Ingo Pohlmann kellnerte in einer Hamburger Bar und sang dort regelmäßig, und zwar jeden Montag, das ist viele Jahre her. Und da kam dann einst der Henning Wieland durch die Tür getreten und hat den Pohlmann entdeckt. Henning Wieland, seines Zeichens Frontmann der H-Blocks. So, Timeslip, 20 Jahre nach dem Debüt von Pohlmann, das Jubiläumsalbum. Es heißt Beweggründe, es ist ein paar Wochen draußen. Und darauf finden wir so viel mehr im Geiste, als Wenn jetzt Sommer wäre, sein damaliger Hit, zum Beispiel diesen Song. Wenn wir fallen, heißt er, es ist ein Song voller Feingefühl und Liebe. Jetzt in den Herzstücken, hier ist Pohlmann.

Wenn wir fallen, das war Pohlmann. Und jetzt eine sanfte und dennoch astreine Version eines John Lennon Songs. Wie ein kleiner Pfeil ins Herz. Bayern 2, MDR Kultur, SR Kultur, Bremen 2. Und er kommt jetzt von Tom O'Dell. Hier ist Real Love.

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Wir müssen uns die Familien angucken um uns rum, die Freunde, vielleicht auch die Fremden. Wir schauen im Bus nach Liebe und auch im eigenen Herzen und überall finden wir sie, wenn wir uns nur drauf einlassen. Darum geht's in diesem Song, den wir gerade gehört haben von Olivia Dean, I've Seen It. Ich bin Christine Heug. Bis bald. Alles Liebe. Oh.

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1: Ein herzliches Willkommen aus Bremen zu den Herzstücken mit Nicole Nellhiebel. Manchmal wundert man sich, was gerade so als Coverversion herauskommt. Zwei neue hätte ich da heute als Herzstücke für Sie. Und es gibt Superlative, Vorschusslorbeeren und elegante Abgeklärtheit und hoffentlich den einen oder anderen Moment einfach mal in der Musik zu sein. Vielleicht hilft es ja auch, ein paar Kerzen anzuzünden und in Erinnerungen einzutauchen. Christophe Maé mit Les Bougies.

Marcus Mumford featuring Monica Martin mit Go In Light, ein Herzstück in den Late Night Sounds. Es gibt ein neues Album von Tocumbo, ihr viertes Soloalbum mittlerweile, und es heißt Lost and Found. Und dieses Fundbüro, in das Tocumbo ja einlädt, kann man sagen, ist voll von sehr persönlichen Erinnerungsstücken, Gedanken, Aufmunterungen, liebevollen Umarmungen, Zweifeln, voll mit Geschichten, in denen es ums Suchen geht, ums Verlieren, ums Finden, ums Ankommen, um die Identität als Frau und als Künstlerin. Das könnte auch Songs generieren, die sehr melancholisch sind oder sehr rau, aber Tocumbo schafft immer wieder Momente der Leichtigkeit und vor allem strahlen ihre Songs Wärme aus, etwas Zugewandtes und Gelassenes. Am Ende sind diese Songs zeitlos, finde ich, und sehr elegant. It's Alright ist einer dieser neuen Songs.

Hold On to Happiness, das war der britische Singer-Songwriter Rhys Lewis. Und Sie sind bei den Herzstücken in den Late Night Sounds, dem gemeinsamen Musikabend von MDR Kultur, Bremen 2, SR Kultur und Bayern 2. Wenn man vom Essen spricht, dann geht es auch immer wieder um die Texturen, also sagen wir mal um das Essengefühl. Und so würde ich sagen, das neue Album von Beck hat seine ganz eigene Textur, in dem Falle dann sowas wie ein Albumgefühl, eine innere Struktur und Beschaffenheit, die bei ihm von großer Düsternis geprägt ist, von etwas, das sphärisch und nicht so richtig zu greifen ist. Right Lonesome heißt das Album und ist mit Musikern entstanden, mit denen Beck so ein gewachsenes Zusammenarbeiten verbindet, das vielleicht ja auch daraus so eine gewisse Klanggebung, so eine Klangtextur entstanden ist. Akustische Gitarren, Streicher prägen den Sound. Das ist kein Album, das so nebenbei laufen möchte. Es zieht Aufmerksamkeit und entfaltet sich erst wirklich, wenn man es mehr als einmal und im besten Falle ganz hört. Den Schlusspunkt des Albums setzt Beck mit dem, wie ich finde, wunderschönen Song In the Night. Ein Abschluss, der alles offen lässt.

the Night. Aktuelle Musik von Beck zu finden auf dem Album Ride Lonesome. Sein erstes Album seit 7 Jahren. Musik zum Zuhören. Wer in Herbstmelancholie schwelgen möchte, das wäre, glaube ich, dann ein passender Soundtrack. Herzstücke in den Late Night Sounds gibt's gerade. Auch keine Vielveröffentlicher sind die Herren von The Autumn Defense. Vergangenes Jahr gab's nach langer Zeit mal wieder was Neues. Here and Nowhere heißt das Album, auf dem auch dieser Song ist. Auch so ein Herbstgefühl. The Autumn Defense mit The Ones.

Don't Forget About Me von The Restless Age, davor Wandering mit Blue Rodeo. Late Night Sounds hören Sie gerade, den gemeinsamen Musikabend von Bayern 2, MDR Kultur, SR Kultur und Bremen 2. Und aus Bremen gibt's gerade die Sendung Herzstücke. Es geht ja schnell, da wird eine junge Musikerin flugs als neue Superheldin gefeiert. Die britische Musikerin Sienna Spiro wird gerade gehandelt als der kommende Superstar. Sie ist Anfang 20 und hat ihr erstes Album vorgelegt, Visitor. So eine Mischung aus Pop und Soul, mit Streicherarrangements und auch mit Bezügen zum Great American Songbook. Sie fühle sich in ihrem Leben oft als Besucherin, weil sie sich aus Angst vor der Zukunft und vor Verlust nicht so richtig auf die Gegenwart einlassen könne, erzählt Sienna Spiro. Aber beim Produzieren dieses Albums habe sie sich sehr im Hier und Jetzt gefühlt. Sienna Spiro hat eine tolle Stimme. Sie will Musik mit Tiefe schaffen, das ist ihr eine Herzensangelegenheit. Und es gibt auf dem Album auch eine wirklich schöne Interpretation vom Klassiker Autumn Leaves, eine moderne Version, die Klasse hat.

So ein schöner Song, voller Melancholie. Jonathan Roy mit I Know a Place, ein Herzstück in den Late Night Sounds. Den Fragen von Liebe und Freundschaft und deren Zerbrechlichkeit widmet sich die amerikanische Musikerin Lizzie McAlpine auf ihrem Album Angel. Die Musikerin aus der Nähe von Philadelphia hat sich seit ihrem Debütalbum Give Me a Minute von 2020 in der Singer-Songwriter-Szene einen festen Platz erobert. Ihre Songs sind filigran und introvertiert und manchmal hat man das Gefühl, Lizzie McAlpine geht ganz vorsichtig tastend durch diese kleinen Musikstücke durch. Einer der aktuellen Titel vom Album Angel ist Mason's Song.

Mason Song von Lizzy McAlpine, und ganz offensichtlich hat die Musikerin auch das Bedürfnis, mit ihrer Fan-Community in Kontakt zu sein, via Homepage zum Beispiel zum Gedankenaustausch, und sie hat kürzlich auch sehr fröhlich verkündet, dass sie auf Tour gehen wird, was ja auch eine Chance ist, in einen Austausch mit ihrem Publikum zu kommen. Am 11. März nächsten Jahres beispielsweise ist Lizzy McAlpine in München, und Berlin und Köln stehen dann auch noch auf der Tourliste in Deutschland. Late Night Sounds hören Sie gerade mit den Herzstücken auf Bremen 2, MDR Kultur, SR Kultur und Bayern 2. Jedes Mal, wenn er eine Platte mache, versuche er es anders zu machen, aber am Ende halten sein Songwriting und seine Stimme dann doch alles zusammen, und so kann James Harries eben nicht entkommen. Der Musiker ist mal in UK, mal in Tschechien, und dass der Mann Filmmusik komponiert, merkt man manchmal seinen Songs auch an. Love and Desire ist sein aktuelles Werk, und davon gibt's Sabotage.

Mit Coldplay geht's langsam gen Ende der ersten Stunde unserer Herzstücke aus Bremen im gemeinsamen Abend hier auf SR Kultur, MDR Kultur, Bayern 2 und Bremen 2. Bis gleich, sagt Nicole Nellibel.

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1: Schön, dass Sie dabei sind. Es gibt die Herzstücke aus Bremen noch bis 23 Uhr. Im Studio ist Nicole Nellhiebel und ich hätte noch Musik zum Träumen, Relaxen und vielleicht hier Entdecken für Sie. Ans Herz darf es natürlich auch gern gehen. Und erstmal gibt es 32 Küsse von Joe Jackson.

ist mir doch beim Planen dieser Ausgabe mal wieder dieser schöne Song untergekommen, Only One, mit herrlichen Harmonie-, Gesangs-, Glitzermomenten und so einer dezenten inneren Entwicklung. Und der Titel kommt von The Dunwells, hier in den Late Night Sounds Herzstücken. Fürs bisschen rauere sorgt jetzt Mark Oliver Everett und wir sind bei Eels. Nächste Woche erscheint das neue Album Cookie Happened und angeblich ist der Titel vom Krümelmonster aus der Sesamstraße inspiriert, das ja Kekse feiert, weil sie da waren, auch wenn sie dann weg sind. Das klingt nach so einer Portion Optimismus, aber die Songs von Eels wären doch nicht Eels, wenn es nicht auch um Verwerfungen, Enttäuschungen und die nicht ganz kleine Frage nach dem Sinn des Lebens gehen würde. Als kleiner Vorab-Happen, Vorab-Keks sozusagen zum neuen Album, wäre da jetzt schon mal der Song Congratulations to Me. Ein Song über einen Typen, der einen Wendepunkt im Leben feiert, ganz nach dem Motto, man kümmert sich im Leben zu viel um Dinge, die eigentlich gar nicht so wichtig sind. Ich finde ja, da ist was dran. Man könnte viel Nerven sparen, wenn man es manchmal ein bisschen abgeklärter nimmt. Also Eels.

David Crosby featuring Sarah Jarosz mit einem Song von Joni Mitchell, For Free, ein Herzstück in den Late Night Sounds, und die gibt's gerade auf MDR Kultur, Bayern 2, Bremen 2 und SR Kultur. Tja, Coverversionen, die können wirklich großartig sein, finde ich, andere Facetten eines Songs hervorbringen, aber sie können auch echt langweilig sein. Das eben war die Coverversion überhaupt nicht. Ich finde, sie hat dem Joni Mitchell Song großartig nachgespürt. Und wir bleiben auf dem Feld der Coverversionen mit einer Aufnahme der amerikanischen Jazzmusikerin Gretchen Parlato, die unter anderem mit dem Deutschen Jazzpreis ausgezeichnet worden ist. Gretchen Parlato hat ein neues Album rausgebracht, und zwar The Wise Ones ist ihr 6. Studioalbum. Ein Album, auf dem sie die Frage stellt, wie man mitten im Leben das Vergangene mit und das Kommende annimmt. Mit einer guten Portion Lässigkeit und Abgeklärtheit vielleicht. Auf dem Album ist auch eine Coverversion von Mad World von Tears for Fears, auch bekannt in der Version von Gary Jules. Gretchen Parlato hat den Song mit Becca Stevens aufgenommen, die Kora spielt, eine traditionelle Stegharfe aus Westafrika. Und der Gesang entwickelt sich von rhythmischem A cappella durch diesen Song hindurch immer weiter. Ich finde, es entsteht ein echter Sog, geheimnisvoll, verloren, besorgt, und das entfaltet eine ganz andere Facette von Mad World. Mhm.

Mad World, interpretiert von Gretchen Palato, zu finden auf ihrem aktuellen Album The Wise Ones. Sie hören gerade die Herzstücke in der Strecke Late Night Sounds. John Morland, der hatte so mit Mitte 30 das Gefühl, dass sein Leben langsam richtig in der Spur war und dass er sich als Singer-Songwriter auch mehr Themen außerhalb des Inneren selbst widmen könnte. Hinzu kam auch die Integration von Sounds, die das klassische Singer-Songwriter-Setting erweitert haben. Aus so einem Gefühl neuer Freiheit sind dann die Songs für sein Album Birds in the Ceiling entstanden. 2022 ist es rausgekommen. Truth Be Told ist einer der Songs von der Platte. John Morland.

Aus kaputten Dingen Neues und Schönes zu erschaffen, Kintsugi heißt das Verfahren, oder vielleicht sagt man besser die Kunst aus Japan, Bruchstellen mit Gold zu reparieren. Anna Depenbusch war das eben mit dem Song Kintsugi. Bei MDR Kultur, SR Kultur, Bayern 2 und Bremen 2 gibt's gerade die Herzstücke in den Late Night Sounds, unserem gemeinsamen Musikabend. Und ein Bremen 2 Herzstück habe ich jetzt für Sie. Es kommt vom Singer-Songwriter Russ Wilson, der als Blue Rose Cold seine Musik in die Welt bringt. Aufgewachsen ist er in Schottland, er lebt in England und seine Songs wurzeln sehr im klassischen Singer-Songwriting und strahlen mit großer Persönlichkeit. Als er bei uns im Studio zu Besuch war, gab's den Song Sunday von Blue Rose Cold live. Das war 2018.

Kraftvoll und hochemotional dieser Song der norwegischen Musikerin Rebecca Backen. Mødmeg heißt er und kommt von ihrem Album Nord, erschienen ist es im vergangenen Jahr. Ein Herzstück in den Late Night Sounds. Und wenn Sie schon so ein bisschen dabei sind heute, dann haben Sie vielleicht auch schon einen Song aus dem neuen Album von Tokumbo gehört. Lost and Found heißt das Album. Tokumbo ist in Nigeria und Deutschland aufgewachsen, hat mit der Band Tok Tok Tok Erfolg gehabt, bis die sich dann 2013 aufgelöst hat und Tokumbo ihre eigenen Solowege gegangen ist als Musikerin. Folk Noir ist so ein Begriff, den Tokumbo für ihre Musik gefunden hat. Das ist echte, handgemachte Musik, die so ein bisschen schillert und changiert in ihren Klangfarben. Zwischen Folk, Jazz, Soul, klassischem Singer-Songwriting. Songs, in denen Tokumbo ihre Geschichten und ihre Geschichte erzählt und in denen Instrumentierung, Arrangement und die Stimme von Tokumbo eine großartige Einheit bilden. Man reist gern mit ihr und mit ihrer Poesie durch die Tiefen, Untiefen und Schönheiten des Lebens. Lost My Ace, Tokumbo.

Lost My Ace, Tucumbo mit einem ihrer neuen Herzstücke hier in den Late Night Sounds. Lost and Found heißt das Album dazu von Tucumbo. Und auch das neue Opus des Belgiers Isaac Roux, das Ende Oktober erscheinen wird, heißt so Lost and Found. Also viele Fundstücke unterwegs offenbar, gerade in diesem Musikherbst. Isaac Roux hat am Liverpool Institute for Performing Arts studiert, das ja bekanntlich von Paul McCartney mitgegründet worden ist, und hat sich dann als Indie-Folker einen Namen gemacht. Eher so ein bisschen verträumt. Es könnte aber sein, dass er für das neue Album etwas kraftvoller unterwegs ist. Warten wir es ab. Bei uns erst nochmal ein Song von 2023. Herbststimmung mit Isaac Roux. Autumn Love.

Matt Maltese featuring Big Pig mit Coward. Und damit gehen die Herzstücke so langsam zu Ende hier in den Late Night Sounds bei MDR Kultur, Bremen 2, SR Kultur und Bayern 2. Aber die Late Night Sounds gehen weiter mit dem Nachtmix Bremen gibt ab an München. Viel Spaß dabei wünsche ich Ihnen und einen wunderschönen späten Abend. Tschüss und bis bald, sagt Ihre Nicole Nellhiebel.

passiert ist und dankbar, dass wir uns dann doch kennenlernen durften und Menschen nicht mehr getrennt waren, die sowieso zusammengehört haben. Und im Kleinen feiern wir dieses zusammen, hier auch, weitestgehend unpolitisch, aber ebenso von Herzen bis 23 Uhr. Willkommen dazu. Und das sind The National Dark Side of the Gym.

Never With You, das war Maya Delilah. Leslie Feist ist eine kanadische Sängerin und Gitarristin. 5 oder 6 Jahre war die alt, als die zum ersten Mal in einem Chor gesungen hat. Und das hat sie dann jahrelang getan, bis sie 15 wurde. Und das hat unter anderem schon eben den Grundstein gelegt für eine Karriere als Musikerin. Und diese Feist ist ein so bezaubernder Stern, dass der wundervolle Sam Smith sie für sein neues Album Hazel Eyes als Feature herbeigewünscht hat. Und es hat geklappt. Es geht in diesem gemeinsamen Song um dieses Ding, genannt Liebe, das so komplex ist, dass man immer wieder was Neues lernt. Wie ein Tanz auf dem Mond. Hier sind Sam Smith und Feist mit Moondance.

Mama's Gun und The Spooks, Bayern 2, MDR Kultur, SR Kultur und Bremen 2. Hier kommt ein Grammy-Gewinner, Sänger, Songwriter, eine House of Pain-Rap-Legende, Everlast, mit seinem ersten Album seit 8 Jahren. Und grundsätzlich hat der so 2 Dinge in seinem Kopf, 2 Mantras, die er immer mit sich herumträgt und die ihm sehr helfen durch auch schlechte Zeiten. Also er sagt sich, was auch immer geschieht, ist unvermeidlich und auch dies wird vorübergehen. Und genau diese Philosophie rückt auf seinem neuen Album, es heißt Embers to Ashes, wirklich in den Fokus. Und er hat ja auch was hinter sich, die letzten 10 Jahre. Sein Haus in Los Angeles ist niedergebrannt. Die Pandemie hat ihn genauso ereilt wie den Rest der Welt. Scheidung gab es auch im Hause Everlast und noch ein paar mehr Dinge. Und darum ein umso kräftigerer Applaus für diesen starken Mann, nicht nur stimmlich. Und Verständnis für jede Menge Schmerz, Erschöpfung und Liebeskummer. Jetzt in den Late Night Sounds, heute mit den Herzstücken. Hier ist Everlast und Broken Heart for Hire.

0: Everlast in den Herzstücken Hochkaräter und Garant, dass das allein schon stimmlich tief reingeht, was er macht. Liv Solveig ist nicht so ein großer Name, aber die im Dunkleren sollten immer gefunden und liebevoll angeschaut werden, denn da entdecken wir wahre Perlen und sie ist so eine, diese Deutsch-Norwegerin. Vom Album aus diesem Jahr, Everything I Didn't Say heißt es, jetzt So It Is, hier ist Liv Solveig.
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0: As Long As I Can Breathe, das war William Fitzsimmons. Sie ist aufgewachsen in einer Kleinstadt in Indiana und heute lebt sie in Nashville. Ihr Name ist Josie Edwards und sie macht außergewöhnlichen Pop, also wirklich, wirklich außergewöhnlich. Sie werden es gleich hören. Ihre Gabe, das filmische Erzählen in Sound, so ein bisschen wie bei Tom O'Dell oder Freya Ridings. Und genau das hören wir uns jetzt an. Hier ist Josie Edwards in den Late Night Sounds mit Chemical Light.
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Sufjan Stevens' To Be Alone With You. Der Tag der deutschen Einheit wirft seine vielbesagten Schatten voraus. Die großen Feierlichkeiten um den 3. Oktober herum finden am Wochenende in Bremen statt. Aber Bayern 2, MDR Kultur, SR Kultur und Bremen 2, die vielen Geschichten, die durch das Teilen Deutschlands entstanden sind, die Schicksale auch, die es dadurch in der ehemaligen DDR gab, hat Betteroff auf seinem aktuellen Album Große Kunst zum Thema gemacht. Denn es ist die Geschichte seiner Familie, seiner Eltern. Und das geht wieder mal sehr ans Herz. Sag nicht deinen Namen. Jetzt in den Herzstücken. Hier ist Betteroff.

Und auf eine wirklich merkwürdige Art und Weise schließt sich der nächste Song atmosphärisch jetzt an Betteroff an. Das kann ich nicht erklären, das fühlen Sie vielleicht gleich auch. Dieser Song jetzt hat so eine wabernde Magie, so eine puffige und betörende Aura und wurde released gerade mal knapp 3 Jahre vor dem Mauerfall, nämlich 1986. Und er kommt von George Michael, der nicht nur die Wham-typischen Sounds auf der Erde ließ, als er gehen musste, sondern auch als Solist 5 Alben voller Songs. Und dies ist einer davon. A Different Corner, hier ist George Michael.

Bayern 2, MDR Kultur, Bremen 2, SR Kultur, On Her Radar, das war Gregor McEwan. Die Herzstücke sind vielleicht schon ein festes Date für Sie, jeden Donnerstag ab 21 Uhr für 2 Stunden, dann Glückwunsch. Wir alle gönnen uns Zeit für uns viel zu selten und wenn es dann um all die Gefühle geht, ums Herz, weil wir hier nur Songs von Herzen und fürs Herz hören, umso besser, dann hat auch das endlich mal einen ruhigen Platz gefunden. My Heart, hier ist Liz Wright. My heart.

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1: Ein herzliches Hallo aus Bremen. Sie hören die Herzstücke und haben auch in der zweiten Stunde Wunderfeines zu erwarten. Zum Beispiel einen Song über den Wunsch, das endlich mal hinzukriegen, nicht ständig an sich selbst herumzunörgeln. Und es wartet ebenso auf Sie unser Studio-Live-Song mit ganz viel Offenheit über schwere Wege. Ich bin Christine Heug und das Band Folds with Why Music, I'm Not the Man.

Puh, puh, puh. Der Damien Rice, Nine Crimes, bohrt immer sich ganz tief in die Seele hinein. Der nächste Song auch, ich darf zitieren. 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Jörn Schlüter weiß, wovon er da in diesem Song singt, den er im Sommer im Bremen 2 Studio eingespielt hat. Denn Jörn Schlüter, hier als Jay Schlüter, Sänger und Kopf der Band Someday Jacob, hat sich in den letzten Jahren mit Ängsten auseinandersetzen müssen, weil seine Seele ihm das sehr, sehr deutlich gesagt hat. Diesen Song darüber hat er uns also eingesungen und ich gebe ihn gerne jetzt weiter an Sie. Jetzt für uns alle in den Herzstücken Jay Schlüter, Falling Up the Staircase.

Conversations in the Dark, John Legend. Und jetzt, liebe Leute, Bremen 2, Bayern 2, MDR Kultur und SR Kultur, Mary and the Sharks. Mary hat die Haie aber nur sinnbildlich an ihrer Seite als Mary and the Sharks, nämlich macht sie allein Musik und kommt aus Hamburg. Mit I Don't Wanna Question How I Feel hat Mary and the Sharks jetzt ihr Debütalbum released. Das ist eine Sammlung von Songs über Wollen, aber nicht sicher sein, ob das so richtig wäre. Es ist ein Album über die Suche nach einem Ort, vor allem das, an dem man nicht ständig gegen sich selbst ankämpfen muss und immer zu sich irgendwie falsch fühlt. Da ringen dann ein paar von uns, mögen das kennen, Sehnsucht, Selbstzweifel und alte Muster miteinander. Und die blöde, wahrscheinlich überzogene Erwartung an sich selbst auch. Hier ist Mary and the Sharks in den Herzstücken, Lost in Translation.

Mary and the Sharks in den Late Night Sounds, heute mit den Herzstücken. 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Und jetzt hier für Sie The New Basement Tapes mit Florida Key.

die isländische Sängerin Laufey mit Silver Lining. Jetzt habe ich was von Rainbow Kitten für uns dabei. Es ist eine sehr funkensprühende Band aus North Carolina und das aktuelle Album Bones beherbergt so viele außergewöhnliche Songs. Ich konnte mich kaum entscheiden, welchen ich mitbringe und dann ist doch letztlich dieser hier in mein Herz gekrochen. Inhaltlich geht es hier auch um das Herz, nämlich um Herzschmerz. Es geht um zugefügte Wunden und um Neujustierung, wenn man aus einer schlechten Beziehung heraustritt. Rainbow Kitten Surprise, hell nah.

Die Simple Minds Mandela Day. Ingo Pohlmann kellnerte in einer Hamburger Bar und sang dort regelmäßig, und zwar jeden Montag, das ist viele Jahre her. Und da kam dann einst der Henning Wieland durch die Tür getreten und hat den Pohlmann entdeckt. Henning Wieland, seines Zeichens Frontmann der H-Blocks. So, Timeslip, 20 Jahre nach dem Debüt von Pohlmann, das Jubiläumsalbum. Es heißt Beweggründe, es ist ein paar Wochen draußen. Und darauf finden wir so viel mehr im Geiste, als Wenn jetzt Sommer wäre, sein damaliger Hit, zum Beispiel diesen Song. Wenn wir fallen, heißt er, es ist ein Song voller Feingefühl und Liebe. Jetzt in den Herzstücken, hier ist Pohlmann.

Wenn wir fallen, das war Pohlmann. Und jetzt eine sanfte und dennoch astreine Version eines John Lennon Songs. Wie ein kleiner Pfeil ins Herz. Bayern 2, MDR Kultur, SR Kultur, Bremen 2. Und er kommt jetzt von Tom O'Dell. Hier ist Real Love.

Liebe überall, wir müssen nur hingucken, wir müssen uns die Familien angucken um uns rum, die Freunde, vielleicht auch die Fremden. Wir schauen im Bus nach Liebe und auch im eigenen Herzen und überall finden wir sie, wenn wir uns nur drauf einlassen. Darum geht's in diesem Song, den wir gerade gehört haben von Olivia Dean, I've Seen It. Ich bin Christine Heuk, bis bald, alles Liebe. 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
1: Ein herzliches Willkommen aus Bremen zu den Herzstücken mit Nicole Nellhiebel. Manchmal wundert man sich, was gerade so als Coverversion herauskommt. Zwei neue hätte ich da heute als Herzstücke für Sie. Und es gibt Superlative, Vorschusslorbeeren und elegante Abgeklärtheit und hoffentlich den einen oder anderen Moment einfach mal in der Musik zu sein. Vielleicht hilft es ja auch, ein paar Kerzen anzuzünden und in Erinnerungen einzutauchen. Christophe Maé mit Les Bougies.

Marcus Mumford featuring Monica Martin mit Go In Light, ein Herzstück in den Late Night Sounds. Es gibt ein neues Album von Tocumbo, ihr viertes Soloalbum mittlerweile, und es heißt Lost and Found. Und dieses Fundbüro, in das Tocumbo ja einlädt, kann man sagen, ist voll von sehr persönlichen Erinnerungsstücken, Gedanken, Aufmunterungen, liebevollen Umarmungen, Zweifeln, voll mit Geschichten, in denen es ums Suchen geht, ums Verlieren, ums Finden, ums Ankommen, um die Identität als Frau und als Künstlerin. Das könnte auch Songs generieren, die sehr melancholisch sind oder sehr rau, aber Tocumbo schafft immer wieder Momente der Leichtigkeit und vor allem strahlen ihre Songs Wärme aus, etwas Zugewandtes und Gelassenes. Am Ende sind diese Songs zeitlos, finde ich, und sehr elegant. It's Alright ist einer dieser neuen Songs.

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1: Hold On to Happiness, das war der britische Singer-Songwriter Reese Lewis. Und Sie sind bei den Herzstücken in den Late Night Sounds, dem gemeinsamen Musikabend von MDR Kultur, Bremen 2, SR Kultur und Bayern 2. Wenn man vom Essen spricht, dann geht es auch immer wieder um die Texturen, also sagen wir mal um das Essengefühl. Und so würde ich sagen, das neue Album von Beck hat seine ganz eigene Textur, in dem Falle dann sowas wie ein Albumgefühl, eine innere Struktur und Beschaffenheit, die bei ihm von großer Düsternis geprägt ist, von etwas, das sphärisch und nicht so richtig zu greifen ist. Right Lonesome heißt das Album und ist mit Musikern entstanden, mit denen Beck so ein gewachsenes Zusammenarbeiten verbindet, das vielleicht ja auch daraus so eine gewisse Klanggebung, so eine Klangtextur entstanden ist. Akustische Gitarren, Streicher prägen den Sound. Das ist kein Album, das so nebenbei laufen möchte. Es zieht Aufmerksamkeit und entfaltet sich erst wirklich, wenn man es mehr als einmal und im besten Falle ganz hört. Den Schlusspunkt des Albums setzt Beck mit dem, wie ich finde, wunderschönen Song In the Night. Ein Abschluss, der alles offen lässt.

In the Night. Aktuelle Musik von Beck zu finden auf dem Album Ride Lonesome. Sein erstes Album seit 7 Jahren. Musik zum Zuhören. Wer in Herbstmelancholie schwelgen möchte, das wäre, glaube ich, dann ein passender Soundtrack. Herzstücke in den Late Night Sounds gibt's gerade. Auch keine Vielveröffentlicher sind die Herren von The Autumn Defense. Vergangenes Jahr gab's nach langer Zeit mal wieder was Neues. Here and Nowhere heißt das Album, auf dem auch dieser Song ist. Auch so ein Herbstgefühl. The Autumn Defense mit The Ones.

Don't Forget About Me von The Restless Age, davor Wandering mit Blue Rodeo. Late Night Sounds hören Sie gerade, den gemeinsamen Musikabend von Bayern 2, MDR Kultur, SR Kultur und Bremen 2. Und aus Bremen gibt's gerade die Sendung Herzstücke. Es geht ja schnell, da wird eine junge Musikerin flugs als neue Superheldin gefeiert. Die britische Musikerin Sienna Spiro wird gerade gehandelt als der kommende Superstar. Sie ist Anfang 20 und hat ihr erstes Album vorgelegt, Visitor. So eine Mischung aus Pop und Soul, mit Streicherarrangements und auch mit Bezügen zum Great American Songbook. Sie fühle sich in ihrem Leben oft als Besucherin, weil sie sich aus Angst vor der Zukunft und vor Verlust nicht so richtig auf die Gegenwart einlassen könne, erzählt Sienna Spiro. Aber beim Produzieren dieses Albums habe sie sich sehr im Hier und Jetzt gefühlt. Sienna Spiro hat eine tolle Stimme. Sie will Musik mit Tiefe schaffen. Das ist ihr eine Herzensangelegenheit. Und es gibt auf dem Album auch eine wirklich schöne Interpretation vom Klassiker Autumn Leaves, eine moderne Version, die Klasse hat.

So ein schöner Song, voller Melancholie. Jonathan Roy mit I Know a Place, ein Herzstück in den Late Night Sounds. Den Fragen von Liebe und Freundschaft und deren Zerbrechlichkeit widmet sich die amerikanische Musikerin Lissy McAlpine auf ihrem Album Angel. Die Musikerin aus der Nähe von Philadelphia hat sich seit ihrem Debütalbum Give Me a Minute von 2020 in der Singer-Songwriter-Szene einen festen Platz erobert. Ihre Songs sind filigran und introvertiert und manchmal hat man das Gefühl, Lissy McAlpine geht ganz vorsichtig tastend durch diese kleinen Musikstücke durch. Einer der aktuellen Titel vom Album Angel ist Mason's Song.

Mason Song von Lizzie McAlpine, und ganz offensichtlich hat die Musikerin auch das Bedürfnis, mit ihrer Fan-Community in Kontakt zu sein, via Homepage zum Beispiel zum Gedankenaustausch, und sie hat kürzlich auch sehr fröhlich verkündet, dass sie auf Tour gehen wird, was ja auch eine Chance ist, in einen Austausch mit ihrem Publikum zu kommen. Am 11. März nächsten Jahres beispielsweise ist Lizzie McAlpine in München, und Berlin und Köln stehen dann auch noch auf der Tourliste in Deutschland. Late Night Sounds hören Sie gerade mit den Herzstücken auf Bremen 2, MDR Kultur, SR Kultur und Bayern 2. Jedes Mal, wenn er eine Platte mache, versuche er es anders zu machen, aber am Ende halten sein Songwriting und seine Stimme dann doch alles zusammen, und so kann James Harries eben nicht entkommen. Der Musiker ist mal in UK, mal in Tschechien, und dass der Mann Filmmusik komponiert, merkt man manchmal seinen Songs auch an. Love and Desire ist sein aktuelles Werk, und davon gibt's Sabotage.

Mit Coldplay geht's langsam gen Ende der ersten Stunde unserer Herzstücke aus Bremen im gemeinsamen Abend hier auf SR Kultur, MDR Kultur, Bayern 2 und Bremen 2. Bis gleich, sagt Nicole Nellibel.

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1: Schön, dass Sie dabei sind. Es gibt die Herzstücke aus Bremen noch bis 23 Uhr. Im Studio ist Nicole Nellhiebel und ich hätte noch Musik zum Träumen, Relaxen und vielleicht hier Entdecken für Sie. Ans Herz darf es natürlich auch gern gehen. Und erstmal gibt es 32 Küsse von Joe Jackson.

ist mir doch beim Planen dieser Ausgabe mal wieder dieser schöne Song untergekommen, Only One, mit herrlichen Harmonie-, Gesangs-, Glitzermomenten und so einer dezenten inneren Entwicklung. Und der Titel kommt von The Dunwells hier in den Late Night Sounds Herzstücken. Fürs bisschen rauere sorgt jetzt Mark Oliver Everett und wir sind bei Eels. Nächste Woche erscheint das neue Album Cookie Happened und angeblich ist der Titel vom Krümelmonster aus der Sesamstraße inspiriert, das ja Kekse feiert, weil sie da waren, auch wenn sie dann weg sind. Das klingt nach so einer Portion Optimismus, aber die Songs von Eels wären doch nicht Eels, wenn es nicht auch um Verwerfungen, Enttäuschungen und die nicht ganz kleine Frage nach dem Sinn des Lebens gehen würde. Als kleiner Vorab-Happen, Vorab-Keks sozusagen zum neuen Album, wäre da jetzt schon mal der Song Congratulations to Me. Ein Song über einen Typen, der einen Wendepunkt im Leben feiert, ganz nach dem Motto, man kümmert sich im Leben zu viel um Dinge, die eigentlich gar nicht so wichtig sind. Ich finde ja, da ist was dran. Man könnte viel Nerven sparen, wenn man es manchmal ein bisschen abgeklärter nimmt. Also Eels.

David Crosby featuring Sarah Jarosz mit einem Song von Joni Mitchell, For Free, ein Herzstück in den Late Night Sounds, und die gibt's gerade auf MDR Kultur, Bayern 2, Bremen 2 und SR Kultur. Tja, Coverversionen, die können wirklich großartig sein, finde ich, andere Facetten eines Songs hervorbringen, aber sie können auch echt langweilig sein. Das eben war die Coverversion überhaupt nicht. Ich finde, sie hat dem Joni Mitchell Song großartig nachgespürt. Und wir bleiben auf dem Feld der Coverversionen mit einer Aufnahme der amerikanischen Jazzmusikerin Gretchen Parlato, die unter anderem mit dem Deutschen Jazzpreis ausgezeichnet worden ist. Gretchen Parlato hat ein neues Album rausgebracht, und zwar The Wise Ones ist ihr 6. Studioalbum. Ein Album, auf dem sie die Frage stellt, wie man mitten im Leben das Vergangene mit und das Kommende annimmt. Mit einer guten Portion Lässigkeit und Abgeklärtheit vielleicht. Auf dem Album ist auch eine Coverversion von Mad World von Tears for Fears, auch bekannt in der Version von Gary Jules. Gretchen Parlato hat den Song mit Becca Stevens aufgenommen, die Kora spielt, eine traditionelle Stegharfe aus Westafrika. Und der Gesang entwickelt sich von rhythmischem A cappella durch diesen Song hindurch immer weiter. Ich finde, es entsteht ein echter Sog, geheimnisvoll, verloren, besorgt, und das entfaltet eine ganz andere Facette von Mad World. Mhm.

Mad World, interpretiert von Gretchen Palato, zu finden auf ihrem aktuellen Album The Wise Ones. Sie hören gerade die Herzstücke in der Strecke Late Night Sounds. John Morland, der hatte so mit Mitte 30 das Gefühl, dass sein Leben langsam richtig in der Spur war und dass er sich als Singer-Songwriter auch mehr Themen außerhalb des Inneren selbst widmen könnte. Hinzu kam auch die Integration von Sounds, die das klassische Singer-Songwriter-Setting erweitert haben. Aus so einem Gefühl neuer Freiheit sind dann die Songs für sein Album Birds in the Ceiling entstanden. 2022 ist es rausgekommen. Truth Be Told ist einer der Songs von der Platte. John Morland.

Aus kaputten Dingen Neues und Schönes zu erschaffen, Kintsugi heißt das Verfahren oder vielleicht sagt man besser die Kunst aus Japan, Bruchstellen mit Gold zu reparieren. Anna Depenbusch war das eben mit dem Song Kintsugi. Bei MDR Kultur, SR Kultur, Bayern 2 und Bremen 2 gibt's gerade die Herzstücke in den Late Night Sounds, unserem gemeinsamen Musikabend. Und ein Bremen 2 Herzstück habe ich jetzt für Sie. Es kommt vom Singer-Songwriter Russ Wilson, der als Blue Rose Cold seine Musik in die Welt bringt. Aufgewachsen ist er in Schottland, er lebt in England und seine Songs wurzeln sehr im klassischen Singer-Songwriting und strahlen mit großer Persönlichkeit. Als er bei uns im Studio zu Besuch war, gab's den Song Sunday von Blue Rose Cold live. Das war 2018.

kraftvoll und hochemotional dieser Song der norwegischen Musikerin Rebecca Backen. Mødmeg heißt er und kommt von ihrem Album Nord, erschienen ist es im vergangenen Jahr. Ein Herzstück in den Late Night Sounds. Und wenn Sie schon so ein bisschen dabei sind heute, dann haben Sie vielleicht auch schon einen Song aus dem neuen Album von Tokumbo gehört. Lost and Found heißt das Album. Tokumbo ist in Nigeria und Deutschland aufgewachsen, hat mit der Band Tok Tok Tok Erfolg gehabt, bis die sich dann 2013 aufgelöst hat und Tokumbo ihre eigenen Solowege gegangen ist als Musikerin. Folk Noir ist so ein Begriff, den Tokumbo für ihre Musik gefunden hat. Das ist echte, handgemachte Musik, die so ein bisschen schillert und changiert in ihren Klangfarben. Zwischen Folk, Jazz, Soul, klassischem Singer-Songwriting. Songs, in denen Tokumbo ihre Geschichten und ihre Geschichte erzählt und in denen Instrumentierung, Arrangement und die Stimme von Tokumbo eine großartige Einheit bilden. Man reist gern mit ihr und mit ihrer Poesie durch die Tiefen, Untiefen und Schönheiten des Lebens. Lost My Ace, Tokumbo.

Lost My Ace, Tucumbo mit einem ihrer neuen Herzstücke hier in den Late Night Sounds. Lost and Found heißt das Album dazu von Tucumbo. Und auch das neue Opus des Belgiers Isa Gru, das Ende Oktober erscheinen wird, heißt so Lost and Found. Also viele Fundstücke unterwegs offenbar gerade in diesem Musikherbst. Isa Gru hat am Liverpool Institute for Performing Arts studiert, das ja bekanntlich von Paul McCartney mitgegründet worden ist, und hat sich dann als Indie-Folker einen Namen gemacht. Eher so ein bisschen verträumt. Es könnte aber sein, dass er für das neue Album etwas kraftvoller unterwegs ist. Warten wir es ab. Bei uns erst nochmal ein Song von 2023. Herbststimmung mit Isa Gru. Autumn Love.

Matt Maltese featuring Big Pig mit Coward. Und damit gehen die Herzstücke so langsam zu Ende hier in den Late Night Sounds bei MDR Kultur, Bremen 2, SR Kultur und Bayern 2. Aber die Late Night Sounds gehen weiter mit dem Nachtmix Bremen gibt ab an München. Viel Spaß dabei wünsche ich Ihnen und einen wunderschönen späten Abend. Tschüss und bis bald, sagt Ihre Nicole Nellhiebel.

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1: Diese Herzstücke kommen aus Bremen. Ich bin Christine Heug und vor uns übermorgen der Tag der Deutschen Einheit. Und das ist grundsätzlich natürlich, das muss ich ja niemandem sagen, ein Tag, der wirklich an die Seele geht. Mein Freund und ich zum Beispiel, Ost und West, ich bin auch immer wirklich geschockt, traurig, wirklich wütend, all das über das, was passiert ist und dankbar, dass wir uns dann doch kennenlernen durften und Menschen nicht mehr getrennt waren, die sowieso zusammengehört haben. Und im Kleinen feiern wir dieses zusammen, hier auch, weitestgehend unpolitisch, aber ebenso von Herzen bis 23 Uhr. Willkommen dazu. Und das sind The National Dark Side of the Gym.

Never With You, das war Maya Delilah. Leslie Feist ist eine kanadische Sängerin und Gitarristin. 5 oder 6 Jahre war die alt, als die zum ersten Mal in einem Chor gesungen hat. Und das hat sie dann jahrelang getan, bis sie 15 wurde. Und das hat unter anderem schon eben den Grundstein gelegt für eine Karriere als Musikerin. Und diese Feist ist ein so bezaubernder Stern, dass der wundervolle Sam Smith sie für sein neues Album Hazel Eyes als Feature herbeigewünscht hat. Und es hat geklappt. Es geht in diesem gemeinsamen Song um dieses Ding, genannt Liebe, das so komplex ist, dass man immer wieder was Neues lernt. Wie ein Tanz auf dem Mond. Hier sind Sam Smith und Feist mit Moondance.

Mama's Gun und The Spooks, Bayern 2, MDR Kultur, SR Kultur und Bremen 2. Hier kommt ein Grammy-Gewinner, Sänger, Songwriter, eine House of Pain-Rap-Legende, Everlast, mit seinem ersten Album seit 8 Jahren. Und grundsätzlich hat der so 2 Dinge in seinem Kopf, 2 Mantras, die er immer mit sich herumträgt und die ihm sehr helfen durch auch schlechte Zeiten. Also er sagt sich, was auch immer geschieht, ist unvermeidlich und auch dies wird vorübergehen. Und genau diese Philosophie rückt auf seinem neuen Album, es heißt Embers to Ashes, wirklich in den Fokus. Und er hat ja auch was hinter sich, die letzten 10 Jahre. Sein Haus in Los Angeles ist niedergebrannt. Die Pandemie hat ihn genauso ereilt wie den Rest der Welt. Scheidung gab es auch im Hause Everlast und noch ein paar mehr Dinge. Und darum ein umso kräftigerer Applaus für diesen starken Mann, nicht nur stimmlich. Und Verständnis für jede Menge Schmerz, Erschöpfung und Liebeskummer. Jetzt in den Late Night Sounds, heute mit den Herzstücken. Hier ist Everlast und Broken Heart for Hire.

0: Everlast in den Herzstücken Hochkaräter und Garant, dass das allein schon stimmlich tief reingeht, was er macht. Liv Solveig ist nicht so ein großer Name, aber die im Dunkleren sollten immer gefunden und liebevoll angeschaut werden, denn da entdecken wir wahre Perlen und sie ist so eine, diese Deutsch-Norwegerin. Vom Album aus diesem Jahr, Everything I Didn't Say heißt es, jetzt So It Is, hier ist Liv Solveig.
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As Long As I Can Breathe, das war William Fitzsimmons. Sie ist aufgewachsen in einer Kleinstadt in Indiana und heute lebt sie in Nashville. Ihr Name ist Josie Edwards und sie macht außergewöhnlichen Pop, also wirklich, wirklich außergewöhnlich. Sie werden es gleich hören. Ihre Gabe, das filmische Erzählen in Sound, so ein bisschen wie bei Tom O'Dell oder Freya Ridings. Und genau das hören wir uns jetzt an. Hier ist Josie Edwards in den Late Night Sounds mit Chemical Light.

Sufjan Stevens' To Be Alone With You. Der Tag der deutschen Einheit wirft seine vielbesagten Schatten voraus. Die großen Feierlichkeiten um den 3. Oktober herum finden am Wochenende in Bremen statt. Aber Bayern 2, MDR Kultur, SR Kultur und Bremen 2, die vielen Geschichten, die durch das Teilen Deutschlands entstanden sind, die Schicksale auch, die es dadurch in der ehemaligen DDR gab, hat Betteroff auf seinem aktuellen Album Große Kunst zum Thema gemacht. Denn es ist die Geschichte seiner Familie, seiner Eltern. Und das geht wieder mal sehr ans Herz. Sag nicht deinen Namen. Jetzt in den Herzstücken. Hier ist Betteroff.

Und auf eine wirklich merkwürdige Art und Weise schließt sich der nächste Song atmosphärisch jetzt an Betteroff an. Das kann ich nicht erklären, das fühlen Sie vielleicht gleich auch. Dieser Song jetzt hat so eine wabernde Magie, so eine puffige und betörende Aura und wurde released gerade mal knapp 3 Jahre vor dem Mauerfall, nämlich 1986. Und er kommt von George Michael, der nicht nur die Wham-typischen Sounds auf der Erde ließ, als er gehen musste, sondern auch als Solist 5 Alben voller Songs. Und dies ist einer davon. A Different Corner. Hier ist George Michael.

Bayern 2, MDR Kultur, Bremen 2, SR Kultur, On Her Radar, das war Gregor McEwan. Die Herzstücke sind vielleicht schon ein festes Date für Sie jeden Donnerstag ab 21 Uhr für 2 Stunden, dann Glückwunsch. Wir alle gönnen uns Zeit für uns viel zu selten und wenn es dann um all die Gefühle geht, ums Herz, weil wir hier nur Songs von Herzen und fürs Herz hören, umso besser, dann hat auch das endlich mal einen ruhigen Platz gefunden. My Heart, hier ist Liz Wright. My heart.

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1: Ein herzliches Hallo aus Bremen. Sie hören die Herzstücke und haben auch in der zweiten Stunde Wunderfeines zu erwarten. Zum Beispiel einen Song über den Wunsch, das endlich mal hinzukriegen, nicht ständig an sich selbst herumzunörgeln. Und es wartet ebenso auf Sie unser Studio-Live-Song mit ganz viel Offenheit über schwere Wege. Ich bin Christine Heug und das Band Folds with Why Music, I'm Not the Man.

Puh, puh, puh. Der Damien Rice, Nine Crimes, bohrt immer sich ganz tief in die Seele hinein. Der nächste Song auch, ich darf zitieren. Maybe it's the fear you've always known. Maybe it's a scar that starts to show. Jörn Schlüter weiß, wovon er da in diesem Song singt, den er im Sommer im Bremen 2 Studio eingespielt hat. Denn Jörn Schlüter, hier als Jay Schlüter, Sänger und Kopf der Band Someday Jacob, hat sich in den letzten Jahren mit Ängsten auseinandersetzen müssen, weil seine Seele ihm das sehr, sehr deutlich gesagt hat. Diesen Song darüber hat er uns also eingesungen und ich gebe ihn gerne jetzt weiter an Sie. Jetzt für uns alle in den Herzstücken Jay Schlüter, Falling Up the Staircase.

Conversations in the Dark, John Legend. Und jetzt, liebe Leute, Bremen 2, Bayern 2, MDR Kultur und SR Kultur, Mary and the Sharks. Mary hat die Haie aber nur sinnbildlich an ihrer Seite als Mary and the Sharks, nämlich macht sie allein Musik und kommt aus Hamburg. Mit I Don't Wanna Question How I Feel hat Mary and the Sharks jetzt ihr Debütalbum released. Das ist eine Sammlung von Songs über Wollen, aber nicht sicher sein, ob das so richtig wäre. Es ist ein Album über die Suche nach einem Ort, vor allem das, an dem man nicht ständig gegen sich selbst ankämpfen muss und immer zu sich irgendwie falsch fühlt. Da ringen dann ein paar von uns, mögen das kennen, Sehnsucht, Selbstzweifel und alte Muster miteinander. Und die blöde, wahrscheinlich überzogene Erwartung an sich selbst auch. Hier ist Mary and the Sharks in den Herzstücken, Lost in Translation.

Die isländische Sängerin Laufey mit Silver Lining. Jetzt habe ich was von Rainbow Kitten für uns dabei. Es ist eine sehr funkensprühende Band aus North Carolina und das aktuelle Album Bones beherbergt so viele außergewöhnliche Songs. Ich konnte mich kaum entscheiden, welchen ich mitbringe und dann ist doch letztlich dieser hier in mein Herz gekrochen. Inhaltlich geht es hier auch um das Herz, nämlich um Herzschmerz. Es geht um zugefügte Wunden und um Neujustierung, wenn man aus einer schlechten Beziehung heraustritt. Rainbow Kitten Surprise, hell nah.

Die Simple Minds Mandela Day. Ingo Pohlmann kellnerte in einer Hamburger Bar und sang dort regelmäßig, und zwar jeden Montag, das ist viele Jahre her. Und da kam dann einst der Henning Wieland durch die Tür getreten und hat den Pohlmann entdeckt. Henning Wieland, seines Zeichens Frontmann der H-Blocks. So, Timeslip, 20 Jahre nach dem Debüt von Pohlmann, das Jubiläumsalbum. Es heißt Beweggründe, es ist ein paar Wochen draußen. Und darauf finden wir so viel mehr im Geiste, als wenn jetzt Sommer wäre, sein damaliger Hit, zum Beispiel diesen Song. Wenn wir fallen, heißt er, es ist ein Song voller Feingefühl und Liebe. Jetzt in den Herzstücken, hier ist Pohlmann.

Wenn wir fallen, das war Pohlmann. Und jetzt eine sanfte und dennoch astreine Version eines John Lennon-Songs. Wie ein kleiner Pfeil ins Herz. Bayern 2, MDR Kultur, SR Kultur, Bremen 2. Und er kommt jetzt von Tom O'Dell. Hier ist Real Love.

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Wir müssen nur hingucken. Wir müssen uns die Familien angucken um uns rum, die Freunde, vielleicht auch die Fremden. Wir schauen im Bus nach Liebe und auch im eigenen Herzen und überall finden wir sie, wenn wir uns nur drauf einlassen. Darum geht's in diesem Song, den wir gerade gehört haben von Olivia Dean, I've Seen It. Ich bin Christine Heug. Bis bald. Alles Liebe. Oh.

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1: Ein herzliches Willkommen aus Bremen zu den Herzstücken mit Nicole Nellhiebel. Manchmal wundert man sich, was gerade so als Coverversion herauskommt. Zwei neue hätte ich da heute als Herzstücke für Sie. Und es gibt Superlative, Vorschusslorbeeren und elegante Abgeklärtheit und hoffentlich den einen oder anderen Moment, einfach mal in der Musik zu sein. Vielleicht hilft es ja auch, ein paar Kerzen anzuzünden und in Erinnerungen einzutauchen. Christophe Maé mit Les Bougies.

Marcus Mumford featuring Monica Martin mit Go In Light, ein Herzstück in den Late Night Sounds. Es gibt ein neues Album von Tucumbo, ihr viertes Soloalbum mittlerweile, und es heißt Lost and Found. Und dieses Fundbüro, in das Tucumbo ja einlädt, kann man sagen, ist voll von sehr persönlichen Erinnerungsstücken, Gedanken, Aufmunterungen, liebevollen Umarmungen, Zweifeln, voll mit Geschichten, in denen es ums Suchen geht, ums Verlieren, ums Finden, ums Ankommen, um die Identität als Frau und als Künstlerin. Das könnte auch Songs generieren, die sehr melancholisch sind oder sehr rau, aber Tucumbo schafft immer wieder Momente der Leichtigkeit und vor allem strahlen ihre Songs Wärme aus, etwas Zugewandtes und Gelassenes. Am Ende sind diese Songs zeitlos, finde ich, und sehr elegant. It's Alright ist einer dieser neuen Songs.

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1: Hold On to Happiness, das war der britische Singer-Songwriter Rhys Lewis und sie sind bei den Herzstücken in den Late Night Sounds, dem gemeinsamen Musikabend von MDR Kultur, Bremen 2, SR Kultur und Bayern 2. Wenn man vom Essen spricht, dann geht es auch immer wieder um die Texturen, also sagen wir mal um das Essengefühl. Und so würde ich sagen, das neue Album von Beck hat seine ganz eigene Textur, in dem Falle dann sowas wie ein Albumgefühl, eine innere Struktur und Beschaffenheit, die bei ihm von großer Düsternis geprägt ist, von etwas, das sphärisch und nicht so richtig zu greifen ist. Right Lonesome heißt das Album und ist mit Musikern entstanden, mit denen Beck so ein gewachsenes Zusammenarbeiten verbindet, dass vielleicht ja auch daraus so eine gewisse Klanggebung, so eine Klangtextur entstanden ist. Akustische Gitarren, Streicher prägen den Sound. Das ist kein Album, das so nebenbei laufen möchte. Es zieht Aufmerksamkeit und entfaltet sich erst wirklich, wenn man es mehr als einmal und im besten Falle ganz hört. Den Schlusspunkt des Albums setzt Beck mit dem, wie ich finde, wunderschönen Song In the Night. Ein Abschluss, der alles offen lässt.

In the Night, aktuelle Musik von Beck, zu finden auf dem Album Ride Lonesome, sein erstes Album seit 7 Jahren, Musik zum Zuhören. Wer in Herbstmelancholie schwelgen möchte, das wäre, glaube ich, dann ein passender Soundtrack. Herzstücke in den Late Night Sounds gibt's gerade. Auch keine Vielveröffentlicher sind die Herren von The Autumn Defense. Vergangenes Jahr gab es nach langer Zeit mal wieder was Neues. Here and Nowhere heißt das Album, auf dem auch dieser Song ist. Auch so ein Herbstgefühl. The Autumn Defense mit The Ones.

Don't Forget About Me von The Restless Age, davor Wandering mit Blue Rodeo. Late Night Sounds hören Sie gerade, den gemeinsamen Musikabend von Bayern 2, MDR Kultur, SR Kultur und Bremen 2. Und aus Bremen gibt's gerade die Sendung Herzstücke. Es geht ja schnell, da wird eine junge Musikerin flugs als neue Superheldin gefeiert. Die britische Musikerin Sienna Spiro wird gerade gehandelt als der kommende Superstar. Sie ist Anfang 20 und hat ihr erstes Album vorgelegt, Visitor. So eine Mischung aus Pop und Soul, mit Streicherarrangements und auch mit Bezügen zum Great American Songbook. Sie fühle sich in ihrem Leben oft als Besucherin, weil sie sich aus Angst vor der Zukunft und vor Verlust nicht so richtig auf die Gegenwart einlassen könne, erzählt Sienna Spiro. Aber beim Produzieren dieses Albums habe sie sich sehr im Hier und Jetzt gefühlt. Sienna Spiro hat eine tolle Stimme. Sie will Musik mit Tiefe schaffen, das ist ihr eine Herzensangelegenheit. Und es gibt auf dem Album auch eine wirklich schöne Interpretation vom Klassiker Autumn Leaves, eine moderne Version, die Klasse hat.

So ein schöner Song, voller Melancholie. Jonathan Roy mit I Know a Place, ein Herzstück in den Late Night Sounds. Den Fragen von Liebe und Freundschaft und deren Zerbrechlichkeit widmet sich die amerikanische Musikerin Lizzie McAlpine auf ihrem Album Angel. Die Musikerin aus der Nähe von Philadelphia hat sich seit ihrem Debütalbum Give Me a Minute von 2020 in der Singer-Songwriter-Szene einen festen Platz erobert. Ihre Songs sind filigran und introvertiert und manchmal hat man das Gefühl, Lizzie McAlpine geht ganz vorsichtig tastend durch diese kleinen Musikstücke durch. Einer der aktuellen Titel vom Album Angel ist Mason's Song.

Mason Song von Lizzie McAlpine, und ganz offensichtlich hat die Musikerin auch das Bedürfnis, mit ihrer Fan-Community in Kontakt zu sein, via Homepage zum Beispiel zum Gedankenaustausch, und sie hat kürzlich auch sehr fröhlich verkündet, dass sie auf Tour gehen wird, was ja auch eine Chance ist, in einen Austausch mit ihrem Publikum zu kommen. Am 11. März nächsten Jahres beispielsweise ist Lizzie McAlpine in München, und Berlin und Köln stehen dann auch noch auf der Tourliste in Deutschland. Late Night Sounds hören Sie gerade mit den Herzstücken auf Bremen 2, MDR Kultur, SR Kultur und Bayern 2. Jedes Mal, wenn er eine Platte mache, versuche er es anders zu machen, aber am Ende halten sein Songwriting und seine Stimme dann doch alles zusammen, und so kann James Harries eben nicht entkommen. Der Musiker ist mal in UK, mal in Tschechien, und dass der Mann Filmmusik komponiert, merkt man manchmal seinen Songs auch an. Love and Desire ist sein aktuelles Werk, und davon gibt's Sabotage.

Mit Coldplay geht's langsam gen Ende der ersten Stunde unserer Herzstücke aus Bremen im gemeinsamen Abend hier auf SR Kultur, MDR Kultur, Bayern 2 und Bremen 2. Bis gleich, sagt Nicole Nellibel.

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1: Schön, dass Sie dabei sind. Es gibt die Herzstücke aus Bremen noch bis 23 Uhr. Im Studio ist Nicole Nellhiebel und ich hätte noch Musik zum Träumen, Relaxen und vielleicht hier Entdecken für Sie. Ans Herz darf es natürlich auch gern gehen. Und erstmal gibt es 32 Küsse von Joe Jackson.

ist mir doch beim Planen dieser Ausgabe mal wieder dieser schöne Song untergekommen, Only One, mit herrlichen Harmonie-Gesangs-Glitzer-Momenten und so einer dezenten inneren Entwicklung. Und der Titel kommt von The Dunwells hier in den Late Night Sounds Herzstücken. Fürs bisschen rauere sorgt jetzt Mark Oliver Everett und wir sind bei Eels. Nächste Woche erscheint das neue Album Cookie Happened und angeblich ist der Titel vom Krümelmonster aus der Sesamstraße inspiriert, das ja Kekse feiert, weil sie da waren, auch wenn sie dann weg sind. Das klingt nach so einer Portion Optimismus, aber die Songs von Eels wären doch nicht Eels, wenn es nicht auch um Verwerfungen, Enttäuschungen und die nicht ganz kleine Frage nach dem Sinn des Lebens gehen würde. Als kleiner Vorab-Happen, Vorab-Keks sozusagen zum neuen Album, wäre da jetzt schon mal der Song Congratulations to Me. Ein Song über einen Typen, der einen Wendepunkt im Leben feiert, ganz nach dem Motto, man kümmert sich im Leben zu viel um Dinge, die eigentlich gar nicht so wichtig sind. Ich finde ja, da ist was dran. Man könnte viel Nerven sparen, wenn man es manchmal ein bisschen abgeklärter nimmt. Also Eels.

David Crosby featuring Sarah Jarosz mit einem Song von Joni Mitchell, For Free, ein Herzstück in den Late Night Sounds, und die gibt's gerade auf MDR Kultur, Bayern 2, Bremen 2 und SR Kultur. Tja, Coverversionen, die können wirklich großartig sein, finde ich, andere Facetten eines Songs hervorbringen, aber sie können auch echt langweilig sein. Das eben war die Coverversion überhaupt nicht. Ich finde, sie hat dem Joni Mitchell Song großartig nachgespürt. Und wir bleiben auf dem Feld der Coverversionen mit einer Aufnahme der amerikanischen Jazzmusikerin Gretchen Parlato, die unter anderem mit dem Deutschen Jazzpreis ausgezeichnet worden ist. Gretchen Parlato hat ein neues Album rausgebracht, und zwar The Wise Ones ist ihr 6. Studioalbum. Ein Album, auf dem sie die Frage stellt, wie man mitten im Leben das Vergangene mit und das Kommende annimmt. Mit einer guten Portion Lässigkeit und Abgeklärtheit vielleicht. Auf dem Album ist auch eine Coverversion von Mad World von Tears for Fears, auch bekannt in der Version von Gary Jules. Gretchen Parlato hat den Song mit Becca Stevens aufgenommen, die Kora spielt, eine traditionelle Stegharfe aus Westafrika. Und der Gesang entwickelt sich von rhythmischem A cappella durch diesen Song hindurch immer weiter. Ich finde, es entsteht ein echter Sog, geheimnisvoll, verloren, besorgt, und das entfaltet eine ganz andere Facette von Mad World. Mhm.

Mad World, interpretiert von Gretchen Palato, zu finden auf ihrem aktuellen Album The Wise Ones. Sie hören gerade die Herzstücke in der Strecke Late Night Sounds. John Morland, der hatte so mit Mitte 30 das Gefühl, dass sein Leben langsam richtig in der Spur war und dass er sich als Singer-Songwriter auch mehr Themen außerhalb des Inneren selbst widmen könnte. Hinzu kam auch die Integration von Sounds, die das klassische Singer-Songwriter-Setting erweitert haben. Aus so einem Gefühl neuer Freiheit sind dann die Songs für sein Album Birds in the Ceiling entstanden. 2022 ist es rausgekommen. Truth Be Told ist einer der Songs von der Platte. John Morland.

Aus kaputten Dingen Neues und Schönes zu erschaffen, Kintsugi heißt das Verfahren oder vielleicht sagt man besser die Kunst aus Japan, Bruchstellen mit Gold zu reparieren. Anna Depenbusch war das eben mit dem Song Kintsugi. Bei MDR Kultur, SR Kultur, Bayern 2 und Bremen 2 gibt's gerade die Herzstücke in den Late Night Sounds, unserem gemeinsamen Musikabend. Und ein Bremen 2 Herzstück habe ich jetzt für Sie. Es kommt vom Singer-Songwriter Russ Wilson, der als Blue Rose Cold seine Musik in die Welt bringt. Aufgewachsen ist er in Schottland, er lebt in England und seine Songs wurzeln sehr im klassischen Singer-Songwriting und strahlen mit großer Persönlichkeit. Als er bei uns im Studio zu Besuch war, gab's den Song Sunday von Blue Rose Cold live. Das war 2018.

kraftvoll und hochemotional dieser Song der norwegischen Musikerin Rebecca Backen. Mødmeg heißt er und kommt von ihrem Album Nord, erschienen ist es im vergangenen Jahr. Ein Herzstück in den Late Night Sounds. Und wenn Sie schon so ein bisschen dabei sind heute, dann haben Sie vielleicht auch schon einen Song aus dem neuen Album von Tokumbo gehört. Lost and Found heißt das Album. Tokumbo ist in Nigeria und Deutschland aufgewachsen, hat mit der Band Tok Tok Tok Erfolg gehabt, bis die sich dann 2013 aufgelöst hat und Tokumbo ihre eigenen Solowege gegangen ist als Musikerin. Folk Noir ist so ein Begriff, den Tokumbo für ihre Musik gefunden hat. Das ist echte, handgemachte Musik, die so ein bisschen schillert und changiert in ihren Klangfarben, zwischen Folk, Jazz, Soul, klassischem Singer-Songwriting. Songs, in denen Tokumbo ihre Geschichten und ihre Geschichte erzählt und in denen Instrumentierung, Arrangement und die Stimme von Tokumbo eine großartige Einheit bilden. Man reist gern mit ihr und mit ihrer Poesie durch die Tiefen, Untiefen und Schönheiten des Lebens. Lost My Ace, Tokumbo.

Lost My Ace, Tucumbo mit einem ihrer neuen Herzstücke hier in den Late Night Sounds. Lost and Found heißt das Album dazu von Tucumbo. Und auch das neue Opus des Belgiers Isaac Roux, das Ende Oktober erscheinen wird, heißt so Lost and Found. Also viele Fundstücke unterwegs offenbar gerade in diesem Musikherbst. Isaac Roux hat am Liverpool Institute for Performing Art studiert, das ja bekanntlich von Paul McCartney mitgegründet worden ist, und hat sich dann als Indie-Folker einen Namen gemacht. Eher so ein bisschen verträumt. Es könnte aber sein, dass er für das neue Album etwas kraftvoller unterwegs ist. Warten wir es ab. Bei uns erst nochmal ein Song von 2023. Herbststimmung mit Isaac Roux. Autumn Love.

Matt Maltese featuring Big Pig mit Coward. Und damit gehen die Herzstücke so langsam zu Ende hier in den Late Night Sounds bei MDR Kultur, Bremen 2, SR Kultur und Bayern 2. Aber die Late Night Sounds gehen weiter mit dem Nachtmix Bremen gibt ab an München. Viel Spaß dabei wünsche ich Ihnen und einen wunderschönen späten Abend. Tschüss und bis bald, sagt Ihre Nicole Nellhiebel.

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1: Diese Herzstücke kommen aus Bremen. Ich bin Christine Heug und vor uns übermorgen der Tag der Deutschen Einheit. Und das ist grundsätzlich natürlich, das muss ich ja niemandem sagen, ein Tag, der wirklich an die Seele geht. Mein Freund und ich zum Beispiel, Ost und West, ich bin auch immer wirklich geschockt, traurig, wirklich wütend, all das über das, was passiert ist und dankbar, dass wir uns dann doch kennenlernen durften und Menschen nicht mehr getrennt waren, die sowieso zusammengehört haben. Und im Kleinen feiern wir dieses zusammen hier auch, weitestgehend unpolitisch, aber ebenso von Herzen bis 23 Uhr. Willkommen dazu. Und das sind The National Dark Side of the Gym.

Never With You, das war Maya Delilah. Leslie Feist ist eine kanadische Sängerin und Gitarristin. 5 oder 6 Jahre war die alt, als die zum ersten Mal in einem Chor gesungen hat. Und das hat sie dann jahrelang getan, bis sie 15 wurde. Und das hat unter anderem schon eben den Grundstein gelegt für eine Karriere als Musikerin. Und diese Feist ist ein so bezaubernder Stern, dass der wundervolle Sam Smith sie für sein neues Album Hazel Eyes als Feature herbeigewünscht hat. Und es hat geklappt. Es geht in diesem gemeinsamen Song um dieses Ding, genannt Liebe, das so komplex ist, dass man immer wieder was Neues lernt. Wie ein Tanz auf dem Mond. Hier sind Sam Smith und Feist mit Moondance.

Mama's Gun und The Spooks, Bayern 2, MDR Kultur, SR Kultur und Bremen 2. Hier kommt ein Grammy-Gewinner, Sänger, Songwriter, eine House of Pain-Rap-Legende, Everlast, mit seinem ersten Album seit 8 Jahren. Und grundsätzlich hat der so 2 Dinge in seinem Kopf, 2 Mantras, die er immer mit sich herumträgt und die ihm sehr helfen durch auch schlechte Zeiten. Also er sagt sich, was auch immer geschieht, ist unvermeidlich und auch dies wird vorübergehen. Und genau diese Philosophie rückt auf seinem neuen Album, es heißt Embers to Ashes, wirklich in den Fokus. Und er hat ja auch was hinter sich, die letzten 10 Jahre. Sein Haus in Los Angeles ist niedergebrannt. Die Pandemie hat ihn genauso ereilt wie den Rest der Welt. Scheidung gab es auch im Hause Everlast und noch ein paar mehr Dinge. Und darum ein umso kräftigerer Applaus für diesen starken Mann, nicht nur stimmlich. Und Verständnis für jede Menge Schmerz, Erschöpfung und Liebeskummer. Jetzt in den Late Night Sounds, heute mit den Herzstücken. Hier ist Everlast und Broken Heart for Hire.

Everlast in den Herzstücken Hochkaräter und Garant, dass das allein schon stimmlich tief reingeht, was er macht. Liv Solveig ist nicht so ein großer Name, aber die im Dunkleren sollten immer gefunden und liebevoll angeschaut werden, denn da entdecken wir wahre Perlen und sie ist so eine, diese Deutsch-Norwegerin. Vom Album aus diesem Jahr, Everything I Didn't Say heißt es, jetzt So It Is, hier ist Liv Solveig.

As Long As I Can Breathe, das war William Fitzsimmons. Sie ist aufgewachsen in einer Kleinstadt in Indiana und heute lebt sie in Nashville. Ihr Name ist Josie Edwards und sie macht außergewöhnlichen

Sufjan Stevens' To Be Alone With You. Der Tag der deutschen Einheit wirft seine vielbesagten Schatten voraus. Die großen Feierlichkeiten um den 3. Oktober herum finden am Wochenende in Bremen statt. Aber Bayern 2, MDR Kultur, SR Kultur und Bremen 2, die vielen Geschichten, die durch das Teilen Deutschlands entstanden sind, die Schicksale auch, die es dadurch in der ehemaligen DDR gab, hat Betteroff auf seinem aktuellen Album Große Kunst zum Thema gemacht. Denn es ist die Geschichte seiner Familie, seiner Eltern. Und das geht wieder mal sehr ans Herz. Sag nicht deinen Namen. Jetzt in den Herzstücken. Hier ist Betteroff.

Und auf eine wirklich merkwürdige Art und Weise schließt sich der nächste Song atmosphärisch jetzt an Betteroff an. Das kann ich nicht erklären, das fühlen Sie vielleicht gleich auch. Dieser Song jetzt hat so eine wabernde Magie, so eine puffige und betörende Aura und wurde released gerade mal knapp 3 Jahre vor dem Mauerfall, nämlich 1986. Und er kommt von George Michael, der nicht nur die Wham-typischen Sounds auf der Erde ließ, als er gehen musste, sondern auch als Solist 5 Alben voller Songs. Und dies ist einer davon. A Different Corner, hier ist George Michael.

Bayern 2, MDR Kultur, Bremen 2, SR Kultur, On Her Radar, das war Gregor McEwan. Die Herzstücke sind vielleicht schon ein festes Date für Sie jeden Donnerstag ab 21 Uhr für 2 Stunden, dann Glückwunsch. Wir alle gönnen uns Zeit für uns viel zu selten und wenn es dann um all die Gefühle geht, ums Herz, weil wir hier nur Songs von Herzen und fürs Herz hören, umso besser, dann hat auch das endlich mal einen ruhigen Platz gefunden. My Heart, hier ist Liz Wright. My heart.

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1: Ein herzliches Hallo aus Bremen. Sie hören die Herzstücke und haben auch in der zweiten Stunde Wunderfeines zu erwarten. Zum Beispiel einen Song über den Wunsch, das endlich mal hinzukriegen, nicht ständig an sich selbst herumzunörgeln. Und es wartet ebenso auf Sie unser Studio-Live-Song mit ganz viel Offenheit über schwere Wege. Ich bin Christine Heug und das Band Folds with Why Music, I'm Not the Man.

Puh, puh, puh. Der Damien Rice, Nine Crimes, bohrt immer sich ganz tief in die Seele hinein. Der nächste Song auch, ich darf zitieren. Maybe it's the fear you've always known. Maybe it's a scar that starts to show. Jörn Schlüter weiß, wovon er da in diesem Song singt, den er im Sommer im Bremen 2 Studio eingespielt hat. Denn Jörn Schlüter, hier als Jay Schlüter, Sänger und Kopf der Band Someday Jacob, hat sich in den letzten Jahren mit Ängsten auseinandersetzen müssen, weil seine Seele ihm das sehr, sehr deutlich gesagt hat. Diesen Song darüber hat er uns also eingesungen und ich gebe ihn gerne jetzt weiter an Sie. Jetzt für uns alle in den Herzstücken Jay Schlüter, Falling Up the Staircase.

Conversations in the Dark, John Legend. Und jetzt, liebe Leute, Bremen 2, Bayern 2, MDR Kultur und SR Kultur, Mary and the Sharks. Mary hat die Haie aber nur sinnbildlich an ihrer Seite als Mary and the Sharks, nämlich macht sie allein Musik und kommt aus Hamburg. Mit I Don't Wanna Question How I Feel hat Mary and the Sharks jetzt ihr Debütalbum released. Das ist eine Sammlung von Songs über Wollen, aber nicht sicher sein, ob das so richtig wäre. Es ist ein Album über die Suche nach einem Ort, vor allem das, an dem man nicht ständig gegen sich selbst ankämpfen muss und immer zu sich irgendwie falsch fühlt. Da ringen dann ein paar von uns, mögen das kennen, Sehnsucht, Selbstzweifel und alte Muster miteinander. Und die blöde, wahrscheinlich überzogene Erwartung an sich selbst auch. Hier ist Mary and the Sharks in den Herzstücken, Lost in Translation.

Mary and the Sharks in den Late Night Sounds, heute mit den Herzstücken. Und falls Sie die letzte Stunde verpasst haben sollten, in der ARD Sounds App können Sie bis zu 5 Stunden zurückspulen. Und jetzt hier für Sie The New Basement Tapes mit Florida Key.

die isländische Sängerin Laufey mit Silver Lining. Jetzt habe ich was von Rainbow Kitten für uns dabei. Es ist eine sehr funkensprühende Band aus North Carolina und das aktuelle Album Bones beherbergt so viele außergewöhnliche Songs. Ich konnte mich kaum entscheiden, welchen ich mitbringe und dann ist doch letztlich dieser hier in mein Herz gekrochen. Inhaltlich geht es hier auch um das Herz, nämlich um Herzschmerz. Es geht um zugefügte Wunden und um Neujustierung, wenn man aus einer schlechten Beziehung heraustritt. Rainbow Kitten Surprise, hell nah.

December Mainz Mandela Day. Ingo Pohlmann kellnerte in einer Hamburger Bar und sang dort regelmäßig, und zwar jeden Montag, das ist viele Jahre her. Und da kam dann einst der Henning Wieland durch die Tür getreten und hat den Pohlmann entdeckt. Henning Wieland, seines Zeichens Frontmann der H-Blocks. So, Timeslip, 20 Jahre nach dem Debüt von Pohlmann, das Jubiläumsalbum. Es heißt Beweggründe, es ist ein paar Wochen draußen. Und darauf finden wir so viel mehr im Geiste, als Wenn jetzt Sommer wäre, sein damaliger Hit, zum Beispiel diesen Song. Wenn wir fallen, heißt er, es ist ein Song voller Feingefühl und Liebe. Jetzt in den Herzstücken, hier ist Pohlmann.

Wenn wir fallen, das war Pohlmann. Und jetzt eine sanfte und dennoch astreine Version eines John Lennon Songs. Wie ein kleiner Pfeil ins Herz. Bayern 2, MDR Kultur, SR Kultur, Bremen 2. Und er kommt jetzt von Tom O'Dell. Hier ist Real Love.

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Wir müssen uns die Familien angucken um uns rum, die Freunde, vielleicht auch die Fremden. Wir schauen im Bus nach Liebe und auch im eigenen Herzen und überall finden wir sie, wenn wir uns nur drauf einlassen. Darum geht's in diesem Song, den wir gerade gehört haben von Olivia Dean, I've Seen It. Ich bin Christine Heug. Bis bald. Alles Liebe. Oh.

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1: Ein herzliches Willkommen aus Bremen zu den Herzstücken mit Nicole Nellhiebel. Manchmal wundert man sich, was gerade so als Coverversion herauskommt. Zwei neue hätte ich da heute als Herzstücke für Sie. Und es gibt Superlative, Vorschusslorbeeren und elegante Abgeklärtheit und hoffentlich den einen oder anderen Moment einfach mal in der Musik zu sein. Vielleicht hilft es ja auch, ein paar Kerzen anzuzünden und in Erinnerungen einzutauchen. Christophe Maé mit Les Bougies.

Marcus Mumford featuring Monica Martin mit Go In Light, ein Herzstück in den Late Night Sounds. Es gibt ein neues Album von Tucumbo, ihr viertes Soloalbum mittlerweile, und es heißt Lost and Found. Und dieses Fundbüro, in das Tucumbo ja einlädt, kann man sagen, ist voll von sehr persönlichen Erinnerungsstücken, Gedanken, Aufmunterungen, liebevollen Umarmungen, Zweifeln, voll mit Geschichten, in denen es ums Suchen geht, ums Verlieren, ums Finden, ums Ankommen, um die Identität als Frau und als Künstlerin. Das könnte auch Songs generieren, die sehr melancholisch sind oder sehr rau, aber Tucumbo schafft immer wieder Momente der Leichtigkeit und vor allem strahlen ihre Songs Wärme aus, etwas Zugewandtes und Gelassenes. Am Ende sind diese Songs zeitlos, finde ich, und sehr elegant. It's Alright ist einer dieser neuen Songs.

Hold On to Happiness, das war der britische Singer-Songwriter Reese Lewis und sie sind bei den Herzstücken in den Late Night Sounds, dem gemeinsamen Musikabend von MDR Kultur, Bremen 2, SR Kultur und Bayern 2. Wenn man vom Essen spricht, dann geht es auch immer wieder um die Texturen, also sagen wir mal um das Essengefühl. Und so würde ich sagen, das neue Album von Beck hat seine ganz eigene Textur, in dem Falle dann sowas wie ein Albumgefühl, eine innere Struktur und Beschaffenheit, die bei ihm von großer Düsternis geprägt ist, von etwas, das sphärisch und nicht so richtig zu greifen ist. Right Lonesome heißt das Album und ist mit Musikern entstanden, mit denen Beck so ein gewachsenes Zusammenarbeiten verbindet, dass vielleicht ja auch daraus so eine gewisse Klanggebung, so eine Klangtextur entstanden ist. Akustische Gitarren, Streicher prägen den Sound. Das ist kein Album, das so nebenbei laufen möchte. Es zieht Aufmerksamkeit und entfaltet sich erst wirklich, wenn man es mehr als einmal und im besten Falle ganz hört. Den Schlusspunkt des Albums setzt Beck mit dem, wie ich finde, wunderschönen Song In the Night. Ein Abschluss, der alles offen lässt.

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Aktuelle Musik von Beck zu finden auf dem Album Ride Lonesome. Sein erstes Album seit 7 Jahren. Musik zum Zuhören. Wer in Herbstmelancholie schwelgen möchte, das wäre, glaube ich, dann ein passender Soundtrack. Herzstücke in den Late Night Sounds gibt's gerade. Auch keine Vielveröffentlicher sind die Herren von The Autumn Defense. Vergangenes Jahr gab's nach langer Zeit mal wieder was Neues. Here and Nowhere heißt das Album, auf dem auch dieser Song ist. Auch so ein Herbstgefühl. The Autumn Defense mit The Ones.

Don't Forget About Me von The Restless Age, davor Wandering mit Blue Rodeo. Late Night Sounds hören Sie gerade, den gemeinsamen Musikabend von Bayern 2, MDR Kultur, SR Kultur und Bremen 2. Und aus Bremen gibt's gerade die Sendung Herzstücke. Es geht ja schnell, da wird eine junge Musikerin flugs als neue Superheldin gefeiert. Die britische Musikerin Sienna Spiro wird gerade gehandelt als der kommende Superstar. Sie ist Anfang 20 und hat ihr erstes Album vorgelegt, Visitor. So eine Mischung aus Pop und Soul, mit Streicherarrangements und auch mit Bezügen zum Great American Songbook. Sie fühle sich in ihrem Leben oft als Besucherin, weil sie sich aus Angst vor der Zukunft und vor Verlust nicht so richtig auf die Gegenwart einlassen könne, erzählt Sienna Spiro. Aber beim Produzieren dieses Albums habe sie sich sehr im Hier und Jetzt gefühlt. Sienna Spiro hat eine tolle Stimme. Sie will Musik mit Tiefe schaffen. Das ist ihr eine Herzensangelegenheit. Und es gibt auf dem Album auch eine wirklich schöne Interpretation vom Klassiker Autumn Leaves, eine moderne Version, die Klasse hat.

So ein schöner Song, voller Melancholie. Jonathan Roy mit I Know a Place, ein Herzstück in den Late Night Sounds. Den Fragen von Liebe und Freundschaft und deren Zerbrechlichkeit widmet sich die amerikanische Musikerin Lizzie McAlpine auf ihrem Album Angel. Die Musikerin aus der Nähe von Philadelphia hat sich seit ihrem Debütalbum Give Me a Minute von 2020 in der Singer-Songwriter-Szene einen festen Platz erobert. Ihre Songs sind filigran und introvertiert und manchmal hat man das Gefühl, Lizzie McAlpine geht ganz vorsichtig tastend durch diese kleinen Musikstücke durch. Einer der aktuellen Titel vom Album Angel ist Mason's Song.

Mason Song von Lizzie McAlpine, und ganz offensichtlich hat die Musikerin auch das Bedürfnis, mit ihrer Fan-Community in Kontakt zu sein, via Homepage zum Beispiel zum Gedankenaustausch, und sie hat kürzlich auch sehr fröhlich verkündet, dass sie auf Tour gehen wird, was ja auch eine Chance ist, in einen Austausch mit ihrem Publikum zu kommen. Am 11. März nächsten Jahres beispielsweise ist Lizzie McAlpine in München, und Berlin und Köln stehen dann auch noch auf der Tourliste in Deutschland. Late Night Sounds hören Sie gerade mit den Herzstücken auf Bremen 2, MDR Kultur, SR Kultur und Bayern 2. Jedes Mal, wenn er eine Platte mache, versuche er es anders zu machen, aber am Ende halten sein Songwriting und seine Stimme dann doch alles zusammen, und so kann James Harries eben nicht entkommen. Der Musiker ist mal in UK, mal in Tschechien, und dass der Mann Filmmusik komponiert, merkt man manchmal seinen Songs auch an. Love and Desire ist sein aktuelles Werk, und davon gibt's Sabotage.

Coldplay geht's langsam gen Ende der ersten Stunde unserer Herzstücke aus Bremen im gemeinsamen Abend hier auf SR Kultur, MDR Kultur, Bayern 2 und Bremen 2. Bis gleich, sagt Nicole Nellibel.

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1: Schön, dass Sie dabei sind. Es gibt die Herzstücke aus Bremen noch bis 23 Uhr. Im Studio ist Nicole Nellhiebel und ich hätte noch Musik zum Träumen, Relaxen und vielleicht hier Entdecken für Sie. Ans Herz darf es natürlich auch gern gehen und erstmal gibt es 32 Küsse von Joe Jackson.

ist mir doch beim Planen dieser Ausgabe mal wieder dieser schöne Song untergekommen, Only One, mit herrlichen Harmonie-, Gesangs-, Glitzermomenten und so einer dezenten inneren Entwicklung. Und der Titel kommt von The Dunwells, hier in den Late Night Sounds Herzstücken. Fürs bisschen rauere sorgt jetzt Mark Oliver Everett und wir sind bei Eels. Nächste Woche erscheint das neue Album Cookie Happened und angeblich ist der Titel vom Krümelmonster aus der Sesamstraße inspiriert, das ja Kekse feiert, weil sie da waren, auch wenn sie dann weg sind. Das klingt nach so einer Portion Optimismus, aber die Songs von Eels wären doch nicht Eels, wenn es nicht auch um Verwerfungen, Enttäuschungen und die nicht ganz kleine Frage nach dem Sinn des Lebens gehen würde. Als kleiner Vorab-Happen, Vorab-Keks sozusagen zum neuen Album, wäre da jetzt schon mal der Song Congratulations to Me. Ein Song über einen Typen, der einen Wendepunkt im Leben feiert, ganz nach dem Motto, man kümmert sich im Leben zu viel um Dinge, die eigentlich gar nicht so wichtig sind. Ich finde ja, da ist was dran. Man könnte viel Nerven sparen, wenn man es manchmal ein bisschen abgeklärter nimmt. Also Eels.

David Crosby featuring Sarah DeRose mit einem Song von Joni Mitchell, For Free, ein Herzstück in den Late Night Sounds, und die gibt's gerade auf MDR Kultur, Bayern 2, Bremen 2 und SR Kultur. Tja, Coverversionen, die können wirklich großartig sein, finde ich, andere Facetten eines Songs hervorbringen, aber sie können auch echt langweilig sein. Das eben war die Coverversion überhaupt nicht. Ich finde, sie hat dem Joni Mitchell Song großartig nachgespürt. Und wir bleiben auf dem Feld der Coverversionen mit einer Aufnahme der amerikanischen Jazzmusikerin Gretchen Parlato, die unter anderem mit dem Deutschen Jazzpreis ausgezeichnet worden ist. Gretchen Parlato hat ein neues Album rausgebracht, und zwar The Wise Ones ist ihr 6. Studioalbum. Ein Album, auf dem sie die Frage stellt, wie man mitten im Leben das Vergangene mit und das Kommende annimmt. Mit einer guten Portion Lässigkeit und Abgeklärtheit vielleicht. Auf dem Album ist auch eine Coverversion von Mad World von Tears for Fears, auch bekannt in der Version von Gary Jules. Gretchen Parlato hat den Song mit Becca Stevens aufgenommen, die Kora spielt, eine traditionelle Stegharfe aus Westafrika. Und der Gesang entwickelt sich von rhythmischem A cappella durch diesen Song hindurch immer weiter. Ich finde, es entsteht ein echter Sog, geheimnisvoll, verloren, besorgt, und das entfaltet eine ganz andere Facette von Mad World.

Mad World, interpretiert von Gretchen Palato, zu finden auf ihrem aktuellen Album The Wise Ones. Sie hören gerade die Herzstücke in der Strecke Late Night Sounds. John Morland, der hatte so mit Mitte 30 das Gefühl, dass sein Leben langsam richtig in der Spur war und dass er sich als Singer-Songwriter auch mehr Themen außerhalb des Inneren selbst widmen könnte. Hinzu kam auch die Integration von Sounds, die das klassische Singer-Songwriter-Setting erweitert haben. Aus so einem Gefühl neuer Freiheit sind dann die Songs für sein Album Birds in the Ceiling entstanden. 2022 ist es rausgekommen. Truth Be Told ist einer der Songs von der Platte. John Morland.

Aus kaputten Dingen Neues und Schönes zu erschaffen, Kintsugi heißt das Verfahren oder vielleicht sagt man besser die Kunst aus Japan, Bruchstellen mit Gold zu reparieren. Anna Depenbusch war das eben mit dem Song Kintsugi. Bei MDR Kultur, SR Kultur, Bayern 2 und Bremen 2 gibt's gerade die Herzstücke in den Late Night Sounds, unserem gemeinsamen Musikabend. Und ein Bremen 2 Herzstück habe ich jetzt für Sie. Es kommt vom Singer-Songwriter Russ Wilson, der als Blue Rose Cold seine Musik in die Welt bringt. Aufgewachsen ist er in Schottland, er lebt in England und seine Songs wurzeln sehr im klassischen Singer-Songwriting und strahlen mit großer Persönlichkeit. Als er bei uns im Studio zu Besuch war, gab's den Song Sunday von Blue Rose Cold live. Das war 2018.

Kraftvoll und hochemotional dieser Song der norwegischen Musikerin Rebecca Backen. Mødmeg heißt er und kommt von ihrem Album Nord, erschienen ist es im vergangenen Jahr. Ein Herzstück in den Late Night Sounds. Und wenn Sie schon so ein bisschen dabei sind heute, dann haben Sie vielleicht auch schon einen Song aus dem neuen Album von Tokumbo gehört. Lost and Found heißt das Album. Tokumbo ist in Nigeria und Deutschland aufgewachsen, hat mit der Band Tok Tok Tok Erfolg gehabt, bis die sich dann 2013 aufgelöst hat und Tokumbo ihre eigenen Solowege gegangen ist als Musikerin. Folk Noir ist so ein Begriff, den Tokumbo für ihre Musik gefunden hat. Das ist echte, handgemachte Musik, die so ein bisschen schillert und changiert in ihren Klangfarben. Zwischen Folk, Jazz, Soul, klassischem Singer-Songwriting. Songs, in denen Tokumbo ihre Geschichten und ihre Geschichte erzählt und in denen Instrumentierung, Arrangement und die Stimme von Tokumbo eine großartige Einheit bilden. Man reist gern mit ihr und mit ihrer Poesie durch die Tiefen, Untiefen und Schönheiten des Lebens. Lost My Ace, Tokumbo.

verträumt. Es könnte aber sein, dass er für das neue Album etwas kraftvoller unterwegs ist. Warten wir es ab. Bei uns erst nochmal ein Song von 2023. Herbststimmung mit Isaac Ruh. Autumn Love.

Matt Maltese featuring Big Pig mit Coward. Und damit gehen die Herzstücke so langsam zu Ende hier in den Late Night Sounds bei MDR Kultur, Bremen 2, SR Kultur und Bayern 2. Aber die Late Night Sounds gehen weiter mit dem Nachtmix Bremen gibt ab an München. Viel Spaß dabei wünsche ich Ihnen und einen wunderschönen späten Abend. Tschüss und bis bald, sagt Ihre Nicole Nellhiebel.

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1: Diese Herzstücke kommen aus Bremen. Ich bin Christine Heug und vor uns übermorgen der Tag der Deutschen Einheit. Und das ist grundsätzlich natürlich, das muss ich ja niemandem sagen, ein Tag, der wirklich an die Seele geht. Mein Freund und ich zum Beispiel, Ost und West, ich bin auch immer wirklich geschockt, traurig, wirklich wütend, all das über das, was passiert ist und dankbar, dass wir uns dann doch kennenlernen durften und Menschen nicht mehr getrennt waren, die sowieso zusammengehört haben. Und im Kleinen feiern wir dieses zusammen, hier auch, weitestgehend unpolitisch, aber ebenso von Herzen bis 23 Uhr. Willkommen dazu. Und das sind The National Dark Side of the Gym.

Never With You, das war Maya Delilah. Leslie Feist ist eine kanadische Sängerin und Gitarristin. 5 oder 6 Jahre war die alt, als die zum ersten Mal in einem Chor gesungen hat. Und das hat sie dann jahrelang getan, bis sie 15 wurde. Und das hat unter anderem schon eben den Grundstein gelegt für eine Karriere als Musikerin. Und diese Feist ist ein so bezaubernder Stern, dass der wundervolle Sam Smith sie für sein neues Album Hazel Eyes als Feature herbeigewünscht hat. Und es hat geklappt. Es geht in diesem gemeinsamen Song um dieses Ding, genannt Liebe, das so komplex ist, dass man immer wieder was Neues lernt. Wie ein Tanz auf dem Mond. Hier sind Sam Smith und Feist mit Moondance.

Mama's Gun und The Spooks, Bayern 2, MDR Kultur, SR Kultur und Bremen 2. Hier kommt ein Grammy-Gewinner, Sänger, Songwriter, eine House of Pain-Rap-Legende, Everlast, mit seinem ersten Album seit 8 Jahren. Und grundsätzlich hat der so 2 Dinge in seinem Kopf, 2 Mantras, die er immer mit sich herumträgt und die ihm sehr helfen durch auch schlechte Zeiten. Also er sagt sich, was auch immer geschieht, ist unvermeidlich und auch dies wird vorübergehen. Und genau diese Philosophie rückt auf seinem neuen Album, es heißt Embers to Ashes, wirklich in den Fokus. Und er hat ja auch was hinter sich, die letzten 10 Jahre. Sein Haus in Los Angeles ist niedergebrannt. Die Pandemie hat ihn genauso ereilt wie den Rest der Welt. Scheidung gab es auch im Hause Everlast und noch ein paar mehr Dinge. Und darum ein umso kräftigerer Applaus für diesen starken Mann, nicht nur stimmlich. Und Verständnis für jede Menge Schmerz, Erschöpfung und Liebeskummer. Jetzt in den Late Night Sounds, heute mit den Herzstücken. Hier ist Everlast und Broken Heart for Hire.

Everlast in den Herzstücken Hochkaräter und Garant, dass das allein schon stimmlich tief reingeht, was er macht. Liv Solveig ist nicht so ein großer Name, aber die im Dunkleren sollten immer gefunden und liebevoll angeschaut werden, denn da entdecken wir wahre Perlen und sie ist so eine, diese Deutsch-Norwegerin. Vom Album aus diesem Jahr, Everything I Didn't Say heißt es, jetzt So It Is, hier ist Liv Solveig.

As Long As I Can Breathe, das war William Fitzsimmons. Sie ist aufgewachsen in einer Kleinstadt in Indiana und heute lebt sie in Nashville. Ihr Name ist Josie Edwards und sie macht außergewöhnlichen Pop, also wirklich, wirklich außergewöhnlich. Sie werden es gleich hören. Ihre Gabe, das filmische Erzählen in Sound, so ein bisschen wie bei Tom O'Dell oder Freya Ridings. Und genau das hören wir uns jetzt an. Hier ist Josie Edwards in den Late Night Sounds mit Chemical Light.

Sufjan Stevens' To Be Alone With You. Der Tag der deutschen Einheit wirft seine vielbesagten Schatten voraus. Die großen Feierlichkeiten um den 3. Oktober herum finden am Wochenende in Bremen statt. Aber Bayern 2, MDR Kultur, SR Kultur und Bremen 2, die vielen Geschichten, die durch das Teilen Deutschlands entstanden sind, die Schicksale auch, die es dadurch in der ehemaligen DDR gab, hat Betteroff auf seinem aktuellen Album Große Kunst zum Thema gemacht. Denn es ist die Geschichte seiner Familie, seiner Eltern. Und das geht wieder mal sehr ans Herz. Sag nicht deinen Namen. Jetzt in den Herzstücken, hier ist Betteroff.

Und auf eine wirklich merkwürdige Art und Weise schließt sich der nächste Song atmosphärisch jetzt an Betteroff an. Das kann ich nicht erklären, das fühlen Sie vielleicht gleich auch. Dieser Song jetzt hat so eine wabernde Magie, so eine puffige und betörende Aura und wurde released gerade mal knapp 3 Jahre vor dem Mauerfall, nämlich 1986. Und er kommt von George Michael, der nicht nur die Wham-typischen Sounds auf der Erde ließ, als er gehen musste, sondern auch als Solist 5 Alben voller Songs. Und dies ist einer davon. A Different Corner, hier ist George Michael.

SR-Kultur. On Her Radar, das war Gregor McEwan. Die Herzstücke sind vielleicht schon ein festes Date für Sie, jeden Donnerstag ab 21 Uhr für 2 Stunden. Dann Glückwunsch. Wir alle gönnen uns Zeit für uns viel zu selten. Und wenn es dann um all die Gefühle geht, ums Herz, weil wir hier nur Songs von Herzen und fürs Herz hören, umso besser, dann hat auch das endlich mal einen ruhigen Platz gefunden. My Heart, hier ist Liz Wright. My heart.

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1: Ein herzliches Hallo aus Bremen. Sie hören die Herzstücke und haben auch in der zweiten Stunde Wunderfeines zu erwarten. Zum Beispiel einen Song über den Wunsch, das endlich mal hinzukriegen, nicht ständig an sich selbst herumzunörgeln. Und es wartet ebenso auf Sie unser Studio-Live-Song mit ganz viel Offenheit über schwere Wege. Ich bin Christine Heug und das Band Folds with Why Music, I'm Not the Man.

Puh, puh, puh. Der Damien Rice, Nine Crimes, bohrt immer sich ganz tief in die Seele hinein. Der nächste Song auch, ich darf zitieren. 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Jörn Schlüter weiß, wovon er da in diesem Song singt, den er im Sommer im Bremen 2 Studio eingespielt hat. Denn Jörn Schlüter, hier als Jay Schlüter, Sänger und Kopf der Band Someday Jacob, hat sich in den letzten Jahren mit Ängsten auseinandersetzen müssen, weil seine Seele ihm das sehr, sehr deutlich gesagt hat. Diesen Song darüber hat er uns also eingesungen und ich gebe ihn gerne jetzt weiter an Sie. Jetzt für uns alle in den Herzstücken Jay Schlüter, Falling Up the Staircase.

Conversations in the Dark, John Legend. Und jetzt, liebe Leute, Bremen 2, Bayern 2, MDR Kultur und SR Kultur, Mary and the Sharks. Mary hat die Haie aber nur sinnbildlich an ihrer Seite. Als Mary and the Sharks nämlich macht sie allein Musik und kommt aus Hamburg. Mit I Don't Wanna Question How I Feel hat Mary and the Sharks jetzt ihr Debütalbum released. Das ist eine Sammlung von Songs über Wollen, aber nicht sicher sein, ob das so richtig wäre. Es ist ein Album über die Suche nach einem Ort, vor allem das, an dem man nicht ständig gegen sich selbst ankämpfen muss und immer zu sich irgendwie falsch fühlt. Da ringen dann ein paar von uns, mögen das kennen, Sehnsucht, Selbstzweifel und alte Muster miteinander. Und die blöde, wahrscheinlich überzogene Erwartung an sich selbst auch. Hier ist Mary and the Sharks in den Herzstücken, Lost in Translation.

Mary and the Sharks in den Late Night Sounds, heute mit den Herzstücken. 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Und jetzt hier für Sie The New Basement Tapes mit Florida Key.

Die isländische Sängerin Laufey mit Silver Lining. Jetzt habe ich was von Rainbow Kitten für uns dabei. Es ist eine sehr funkensprühende Band aus North Carolina und das aktuelle Album Bones beherbergt so viele außergewöhnliche Songs. Ich konnte mich kaum entscheiden, welchen ich mitbringe, und dann ist doch letztlich dieser hier in mein Herz gekrochen. Inhaltlich geht es hier auch um das Herz, nämlich um Herzschmerz. Es geht um zugefügte Wunden und um Neujustierung, wenn man aus einer schlechten Beziehung heraustritt. Rainbow Kitten Surprise, hell nah.

Die Simple Minds Mandela Day. Ingo Pohlmann kellnerte in einer Hamburger Bar und sang dort regelmäßig, und zwar jeden Montag, das ist viele Jahre her. Und da kam dann eins der Henning Wieland durch die Tür getreten und hat den Pohlmann entdeckt. Henning Wieland, seines Zeichens Frontmann der H-Blocks. So, Timeslip, 20 Jahre nach dem Debüt von Pohlmann, das Jubiläumsalbum. Es heißt Beweggründe, es ist ein paar Wochen draußen. Und darauf finden wir so viel mehr im Geiste, als wenn jetzt Sommer wäre, sein damaliger Hit, zum Beispiel diesen Song. Wenn wir fallen, heißt er, es ist ein Song voller Feingefühl und Liebe. Jetzt in den Herzstücken, hier ist Pohlmann.

Wenn wir fallen, das war Pohlmann. Und jetzt eine sanfte und dennoch astreine Version eines John Lennon Songs. Wie ein kleiner Pfeil ins Herz. Bayern 2, MDR Kultur, SR Kultur, Bremen 2. Und er kommt jetzt von Tom O'Dell. Hier ist Real Love.

Liebe überall, wir müssen nur hingucken, wir müssen uns die Familien angucken um uns rum, die Freunde, vielleicht auch die Fremden. Wir schauen im Bus nach Liebe und auch im eigenen Herzen und überall finden wir sie, wenn wir uns nur drauf einlassen. Darum geht's in diesem Song, den wir gerade gehört haben von Olivia Dean, I've Seen It. Ich bin Christine Heuk, bis bald, alles Liebe. Oh.

willkommen aus Bremen zu den Herzstücken mit Nicole Nellhiebel. Manchmal wundert man sich, was gerade so als Coverversion herauskommt. Zwei neue hätte ich da heute als Herzstücke für Sie. Und es gibt Superlative, Vorschusslorbeeren und elegante Abgeklärtheit und hoffentlich den einen oder anderen Moment, einfach mal in der Musik zu sein. Vielleicht hilft es ja auch, ein paar Kerzen anzuzünden und in Erinnerungen einzutauchen. Christophe Maé mit Les Bougies.

Marcus Mumford featuring Monica Martin mit Go In Light, ein Herzstück in den Late Night Sounds. Es gibt ein neues Album von Tocumbo, ihr viertes Soloalbum mittlerweile, und es heißt Lost and Found. Und dieses Fundbüro, in das Tocumbo ja einlädt, kann man sagen, ist voll von sehr persönlichen Erinnerungsstücken, Gedanken, Aufmunterungen, liebevollen Umarmungen, Zweifeln, voll mit Geschichten, in denen es ums Suchen geht, ums Verlieren, ums Finden, ums Ankommen, um die Identität als Frau und als Künstlerin. Das könnte auch Songs generieren, die sehr melancholisch sind oder sehr rau, aber Tocumbo schafft immer wieder Momente der Leichtigkeit und vor allem strahlen ihre Songs Wärme aus, etwas Zugewandtes und Gelassenes. Am Ende sind diese Songs zeitlos, finde ich, und sehr elegant. It's Alright ist einer dieser neuen Songs.

Hold On to Happiness, das war der britische Singer-Songwriter Rhys Lewis. Und sie sind bei den Herzstücken in den Late Night Sounds, dem gemeinsamen Musikabend von MDR Kultur, Bremen 2, SR Kultur und Bayern 2. Wenn man vom Essen spricht, dann geht es auch immer wieder um die Texturen, also sagen wir mal um das Essengefühl. Und so würde ich sagen, das neue Album von Beck hat seine ganz eigene Textur, in dem Falle dann sowas wie ein Albumgefühl, eine innere Struktur und Beschaffenheit, die bei ihm von großer Düsternis geprägt ist, von etwas, das sphärisch und nicht so richtig zu greifen ist. Right Lonesome heißt das Album und ist mit Musikern entstanden, mit denen Beck so ein gewachsenes Zusammenarbeiten verbindet, das vielleicht ja auch daraus so eine gewisse Klanggebung, so eine Klangtextur entstanden ist. Akustische Gitarren, Streicher prägen den Sound. Das ist kein Album, das so nebenbei laufen möchte. Es zieht Aufmerksamkeit und entfaltet sich erst wirklich, wenn man es mehr als einmal und im besten Falle ganz hört. Den Schlusspunkt des Albums setzt Beck mit dem, wie ich finde, wunderschönen Song In the Night. Ein Abschluss, der alles offen lässt.

the Night. Aktuelle Musik von Beck zu finden auf dem Album Ride Lonesome. Sein erstes Album seit 7 Jahren. Musik zum Zuhören. Wer in Herbstmelancholie schwelgen möchte, das wäre, glaube ich, dann ein passender Soundtrack. Herzstücke in den Late Night Sounds gibt's gerade. Auch keine Vielveröffentlicher sind die Herren von The Autumn Defense. Vergangenes Jahr gab's nach langer Zeit mal wieder was Neues. Here and Nowhere heißt das Album, auf dem auch dieser Song ist. Auch so ein Herbstgefühl. The Autumn Defense mit The Ones.

Don't Forget About Me von The Restless Age, davor Wandering mit Blue Rodeo. Late Night Sounds hören Sie gerade, den gemeinsamen Musikabend von Bayern 2, MDR Kultur, SR Kultur und Bremen 2. Und aus Bremen gibt's gerade die Sendung Herzstücke. Es geht ja schnell, da wird eine junge Musikerin flugs als neue Superheldin gefeiert. Die britische Musikerin Sienna Spiro wird gerade gehandelt als der kommende Superstar. Sie ist Anfang 20 und hat ihr erstes Album vorgelegt, Visitor. So eine Mischung aus Pop und Soul, mit Streicherarrangements und auch mit Bezügen zum Great American Songbook. Sie fühle sich in ihrem Leben oft als Besucherin, weil sie sich aus Angst vor der Zukunft und vor Verlust nicht so richtig auf die Gegenwart einlassen könne, erzählt Sienna Spiro. Aber beim Produzieren dieses Albums habe sie sich sehr im Hier und Jetzt gefühlt. Sienna Spiro hat eine tolle Stimme. Sie will Musik mit Tiefe schaffen, das ist ihr eine Herzensangelegenheit. Und es gibt auf dem Album auch eine wirklich schöne Interpretation vom Klassiker Autumn Leaves, eine moderne Version, die Klasse hat.

So ein schöner Song, voller Melancholie. Jonathan Roy mit I Know a Place, ein Herzstück in den Late Night Sounds. Den Fragen von Liebe und Freundschaft und deren Zerbrechlichkeit widmet sich die amerikanische Musikerin Lizzie McAlpine auf ihrem Album Angel. Die Musikerin aus der Nähe von Philadelphia hat sich seit ihrem Debütalbum Give Me a Minute von 2020 in der Singer-Songwriter-Szene einen festen Platz erobert. Ihre Songs sind filigran und introvertiert und manchmal hat man das Gefühl, Lizzie McAlpine geht ganz vorsichtig tastend durch diese kleinen Musikstücke durch. Einer der aktuellen Titel vom Album Angel ist Mason's Song.

Mason Song von Lizzy McAlpine, und ganz offensichtlich hat die Musikerin auch das Bedürfnis, mit ihrer Fan-Community in Kontakt zu sein, via Homepage zum Beispiel zum Gedankenaustausch, und sie hat kürzlich auch sehr fröhlich verkündet, dass sie auf Tour gehen wird, was ja auch eine Chance ist, in einen Austausch mit ihrem Publikum zu kommen. Am 11. März nächsten Jahres beispielsweise ist Lizzy McAlpine in München, und Berlin und Köln stehen dann auch noch auf der Tourliste in Deutschland. Late Night Sounds hören Sie gerade mit den Herzstücken auf Bremen 2, MDR Kultur, SR Kultur und Bayern 2. Jedes Mal, wenn er eine Platte mache, versuche er es anders zu machen, aber am Ende halten sein Songwriting und seine Stimme dann doch alles zusammen, und so kann James Harries eben nicht entkommen. Der Musiker ist mal in UK, mal in Tschechien, und dass der Mann Filmmusik komponiert, merkt man manchmal seinen Songs auch an. Love and Desire ist sein aktuelles Werk, und davon gibt's Sabotage.

Coldplay geht's langsam gen Ende der ersten Stunde unserer Herzstücke aus Bremen im gemeinsamen Abend hier auf SR Kultur, MDR Kultur, Bayern 2 und Bremen 2. Bis gleich, sagt Nicole Nellibel.

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1: Schön, dass Sie dabei sind. Es gibt die Herzstücke aus Bremen noch bis 23 Uhr. Im Studio ist Nicole Nellhiebel und ich hätte noch Musik zum Träumen, Relaxen und vielleicht hier Entdecken für Sie. Ans Herz darf es natürlich auch gern gehen. Und erstmal gibt es 32 Küsse von Joe Jackson.

ist mir doch beim Planen dieser Ausgabe mal wieder dieser schöne Song untergekommen, Only One, mit herrlichen Harmonie-, Gesangs-, Glitzermomenten und so einer dezenten inneren Entwicklung. Und der Titel kommt von The Dunwells hier in den Late Night Sounds Herzstücken. Fürs bisschen rauere sorgt jetzt Mark Oliver Everett und wir sind bei Eels. Nächste Woche erscheint das neue Album Cookie Happened und angeblich ist der Titel vom Krümelmonster aus der Sesamstraße inspiriert, das ja Kekse feiert, weil sie da waren, auch wenn sie dann weg sind. Das klingt nach so einer Portion Optimismus, aber die Songs von Eels wären doch nicht Eels, wenn es nicht auch um Verwerfungen, Enttäuschungen und die nicht ganz

kleine Frage nach dem Sinn des Lebens gehen würde. Als kleiner Vorab-Happen, Vorab-Keks sozusagen zum neuen Album, wäre da jetzt schon mal der Song Congratulations to Me. Ein Song über einen Typen, der einen Wendepunkt im Leben feiert, ganz nach dem Motto, man kümmert sich im Leben zu viel um Dinge, die eigentlich gar nicht so wichtig sind. Ich finde ja, da ist was dran. Man könnte viel Nerven sparen, wenn man es manchmal ein bisschen abgeklärter nimmt. Also Eels.

David Crosby featuring Sarah Jarosz mit einem Song von Joni Mitchell, For Free, ein Herzstück in den Late Night Sounds, und die gibt's gerade auf MDR Kultur, Bayern 2, Bremen 2 und SR Kultur. Tja, Coverversionen, die können wirklich großartig sein, finde ich, andere Facetten eines Songs hervorbringen, aber sie können auch echt langweilig sein. Das eben war die Coverversion überhaupt nicht. Ich finde, sie hat dem Joni Mitchell Song großartig nachgespürt. Und wir bleiben auf dem Feld der Coverversionen mit einer Aufnahme der amerikanischen Jazzmusikerin Gretchen Parlato, die unter anderem mit dem Deutschen Jazzpreis ausgezeichnet worden ist. Gretchen Parlato hat ein neues Album rausgebracht, und zwar The Wise Ones ist ihr 6. Studioalbum. Ein Album, auf dem sie die Frage stellt, wie man mitten im Leben das Vergangene mit und das Kommende annimmt. Mit einer guten Portion Lässigkeit und Abgeklärtheit vielleicht. Auf dem Album ist auch eine Coverversion von Mad World von Tears for Fears, auch bekannt in der Version von Gary Jules. Gretchen Parlato hat den Song mit Becca Stevens aufgenommen, die Kora spielt, eine traditionelle Stegharfe aus Westafrika. Und der Gesang entwickelt sich von rhythmischem A cappella durch diesen Song hindurch immer weiter. Ich finde, es entsteht ein echter Sog, geheimnisvoll, verloren, besorgt, und das entfaltet eine ganz andere Facette von Mad World. Mhm.

Mad World, interpretiert von Gretchen Palato, zu finden auf ihrem aktuellen Album The Wise Ones. Sie hören gerade die Herzstücke in der Strecke Late Night Sounds. John Morland, der hatte so mit Mitte 30 das Gefühl, dass sein Leben langsam richtig in der Spur war und dass er sich als Singer-Songwriter auch mehr Themen außerhalb des Inneren selbst widmen könnte. Hinzu kam auch die Integration von Sounds, die das klassische Singer-Songwriter-Setting erweitert haben. Aus so einem Gefühl neuer Freiheit sind dann die Songs für sein Album Birds in the Ceiling entstanden. 2022 ist es rausgekommen. Truth Be Told ist einer der Songs von der Platte. John Morland.

Aus kaputten Dingen Neues und Schönes zu erschaffen, Kintsugi heißt das Verfahren oder vielleicht sagt man besser die Kunst aus Japan, Bruchstellen mit Gold zu reparieren. Anna Depenbusch war das eben mit dem Song Kintsugi. Bei MDR Kultur, SR Kultur, Bayern 2 und Bremen 2 gibt's gerade die Herzstücke in den Late Night Sounds, unserem gemeinsamen Musikabend. Und ein Bremen 2 Herzstück habe ich jetzt für Sie. Es kommt vom Singer-Songwriter Russ Wilson, der als Blue Rose Cold seine Musik in die Welt bringt. Aufgewachsen ist er in Schottland, er lebt in England und seine Songs wurzeln sehr im klassischen Singer-Songwriting und strahlen mit großer Persönlichkeit. Als er bei uns im Studio zu Besuch war, gab's den Song Sunday von Blue Rose Cold live. Das war 2018.

kraftvoll und hochemotional dieser Song der norwegischen Musikerin Rebecca Backen. Mødmeich heißt er und kommt von ihrem Album Nord, erschienen ist es im vergangenen Jahr. Ein Herzstück in den Late Night Sounds. Und wenn Sie schon so ein bisschen dabei sind heute, dann haben Sie vielleicht auch schon einen Song aus dem neuen Album von Tokumbo gehört. Lost and Found heißt das Album. Tokumbo ist in Nigeria und Deutschland aufgewachsen, hat mit der Band Tok Tok Tok Erfolg gehabt, bis die sich dann 2013 aufgelöst hat und Tokumbo ihre eigenen Solowege gegangen ist als Musikerin. Folk Noir ist so ein Begriff, den Tokumbo für ihre Musik gefunden hat. Das ist echte, handgemachte Musik, die so ein bisschen schillert und changiert in ihren Klangfarben. Zwischen Folk, Jazz, Soul, klassischem Singer-Songwriting, Songs, in denen Tokumbo ihre Geschichten und ihre Geschichte erzählt und in denen Instrumentierung, Arrangement und die Stimme von Tokumbo eine großartige Einheit bilden. Man reist gern mit ihr und mit ihrer Poesie durch die Tiefen, Untiefen und Schönheiten des Lebens. Lost My Ace, Tokumbo.

Lost My Ace, Tucumbo mit einem ihrer neuen Herzstücke hier in den Late Night Sounds. Lost and Found heißt das Album dazu von Tucumbo. Und auch das neue Opus des Belgiers Isaac Roux, das Ende Oktober erscheinen wird, heißt so Lost and Found. Also viele Fundstücke unterwegs offenbar, gerade in diesem Musikherbst. Isaac Roux hat am Liverpool Institute for Performing Art studiert, das ja bekanntlich von Paul McCartney mitgegründet worden ist, und hat sich dann als Indie-Folker einen Namen gemacht. Eher so ein bisschen verträumt. Es könnte aber sein, dass er für das neue Album etwas kraftvoller unterwegs ist. Warten wir es ab. Bei uns erst nochmal ein Song von 2023. Herbststimmung mit Isaac Roux. Autumn Love.

Matt Maltese featuring Big Pig mit Coward. Und damit gehen die Herzstücke so langsam zu Ende hier in den Late Night Sounds bei MDR Kultur, Bremen 2, SR Kultur und Bayern 2. Aber die Late Night Sounds gehen weiter mit dem Nachtmix Bremen gibt ab an München. Viel Spaß dabei wünsche ich Ihnen und einen wunderschönen späten Abend. Tschüss und bis bald, sagt Ihre Nicole Nellhiebel.

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1: Diese Herzstücke kommen aus Bremen. Ich bin Christine Heug und vor uns übermorgen der Tag der Deutschen Einheit. Und das ist grundsätzlich natürlich, das muss ich ja niemandem sagen, ein Tag, der wirklich an die Seele geht. Mein Freund und ich zum Beispiel, Ost und West, ich bin auch immer wirklich geschockt, traurig, wirklich wütend, all das über das, was passiert ist und dankbar, dass wir uns dann doch kennenlernen durften und Menschen nicht mehr getrennt waren, die sowieso zusammengehört haben. Und im Kleinen feiern wir dieses zusammen, hier auch, weitestgehend unpolitisch, aber ebenso von Herzen bis 23 Uhr. Willkommen dazu. Und das sind The National Dark Side of the Gym.

Never With You, das war Maya Delilah. Leslie Feist ist eine kanadische Sängerin und Gitarristin. 5 oder 6 Jahre war die alt, als die zum ersten Mal in einem Chor gesungen hat. Und das hat sie dann jahrelang getan, bis sie 15 wurde. Und das hat unter anderem schon eben den Grundstein gelegt für eine Karriere als Musikerin. Und diese Feist ist ein so bezaubernder Stern, dass der wundervolle Sam Smith sie für sein neues Album Hazel Eyes als Feature herbeigewünscht hat. Und es hat geklappt. Es geht in diesem gemeinsamen Song um dieses Ding, genannt Liebe, das so komplex ist, dass man immer wieder was Neues lernt. Wie ein Tanz auf dem Mond. Hier sind Sam Smith und Feist mit Moondance.

Mama's Gun und The Spooks, Bayern 2, MDR Kultur, SR Kultur und Bremen 2. Hier kommt ein Grammy-Gewinner, Sänger, Songwriter, eine House of Pain-Rap-Legende, Everlast, mit seinem ersten Album seit 8 Jahren. Und grundsätzlich hat der so 2 Dinge in seinem Kopf, 2 Mantras, die er immer mit sich herumträgt und die ihm sehr helfen durch auch schlechte Zeiten. Also er sagt sich, was auch immer geschieht, ist unvermeidlich und auch dies wird vorübergehen. Und genau diese Philosophie rückt auf seinem neuen Album, es heißt Embers to Ashes, wirklich in den Fokus. Und er hat ja auch was hinter sich, die letzten 10 Jahre. Sein Haus in Los Angeles ist niedergebrannt. Die Pandemie hat ihn genauso ereilt wie den Rest der Welt. Scheidung gab es auch im Hause Everlast und noch ein paar mehr Dinge. Und darum ein umso kräftigerer Applaus für diesen starken Mann, nicht nur stimmlich. Und Verständnis für jede Menge Schmerz, Erschöpfung und Liebeskummer. Jetzt in den Late Night Sounds, heute mit den Herzstücken. Hier ist Everlast und Broken Heart for Hire.

Everlast in den Herzstücken Hochkaräter und Garant, dass das allein schon stimmlich tief reingeht, was er macht. Liv Solveig ist nicht so ein großer Name, aber die im Dunkleren sollten immer gefunden und liebevoll angeschaut werden, denn da entdecken wir wahre Perlen und sie ist so eine, diese Deutsch-Norwegerin. Vom Album aus diesem Jahr, Everything I Didn't Say heißt es, jetzt So It Is, hier ist Liv Solveig.

0: As Long As I Can Breathe, das war William Fitzsimmons. Sie ist aufgewachsen in einer Kleinstadt in Indiana und heute lebt sie in Nashville. Ihr Name ist Josie Edwards und sie macht außergewöhnlichen Pop, also wirklich, wirklich außergewöhnlich. Sie werden es gleich hören. Ihre Gabe, das filmische Erzählen in Sound, so ein bisschen wie bei Tom O'Dell oder Freya Ridings. Und genau das hören wir uns jetzt an. Hier ist Josie Edwards in den Late Night Sounds mit Chemical Light.
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Sufjan Stevens' To Be Alone With You. Der Tag der deutschen Einheit wirft seine vielbesagten Schatten voraus. Die großen Feierlichkeiten um den 3. Oktober herum finden am Wochenende in Bremen statt. Aber Bayern 2, MDR Kultur, SR Kultur und Bremen 2, die vielen Geschichten, die durch das Teilen Deutschlands entstanden sind, die Schicksale auch, die es dadurch in der ehemaligen DDR gab, hat Betteroff auf seinem aktuellen Album Große Kunst zum Thema gemacht. Denn es ist die Geschichte seiner Familie, seiner Eltern. Und das geht wieder mal sehr ans Herz. Sag nicht deinen Namen. Jetzt in den Herzstücken. Hier ist Betteroff.

Und auf eine wirklich merkwürdige Art und Weise schließt sich der nächste Song atmosphärisch jetzt an Betteroff an. Das kann ich nicht erklären, das fühlen Sie vielleicht gleich auch. Dieser Song jetzt hat so eine wabernde Magie, so eine puffige und betörende Aura und wurde released gerade mal knapp 3 Jahre vor dem Mauerfall, nämlich 1986. Und er kommt von George Michael, der nicht nur die Wham-typischen Sounds auf der Erde ließ, als er gehen musste, sondern auch als Solist 5 Alben voller Songs. Und dies ist einer davon. A Different Corner, hier ist George Michael.

Bayern 2, MDR Kultur, Bremen 2, SR Kultur, On Her Radar, das war Gregor McEwan. Die Herzstücke sind vielleicht schon ein festes Date für Sie, jeden Donnerstag ab 21 Uhr für 2 Stunden, dann Glückwunsch. Wir alle gönnen uns Zeit für uns viel zu selten und wenn es dann um all die Gefühle geht, ums Herz, weil wir hier nur Songs von Herzen und fürs Herz hören, umso besser, dann hat auch das endlich mal einen ruhigen Platz gefunden. My Heart, hier ist Liz Wright. My heart.

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1: Ein herzliches Hallo aus Bremen. Sie hören die Herzstücke und haben auch in der zweiten Stunde Wunderfeines zu erwarten. Zum Beispiel einen Song über den Wunsch, das endlich mal hinzukriegen, nicht ständig an sich selbst herumzunörgeln. Und es wartet ebenso auf Sie unser Studio-Live-Song mit ganz viel Offenheit über schwere Wege. Ich bin Christine Heug und das Band Folds with Why Music, I'm Not the Man.

Puh, puh, puh. Der Damien Rice, Nine Crimes, bohrt immer sich ganz tief in die Seele hinein. Der nächste Song auch, ich darf zitieren. Maybe it's a fear you've always known. 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Jörn Schlüter weiß, wovon er da in diesem Song singt, den er im Sommer im Bremen 2 Studio eingespielt hat. Denn Jörn Schlüter, hier als Jay Schlüter, Sänger und Kopf der Band Someday Jacob, hat sich in den letzten Jahren mit Ängsten auseinandersetzen müssen, weil seine Seele ihm das sehr, sehr deutlich gesagt hat. Diesen Song darüber hat er uns also eingesungen und ich gebe ihn gerne jetzt weiter an Sie. Jetzt für uns alle in den Herzstücken Jay Schlüter, Falling Up the Staircase.

Conversations in the Dark, John Legend. Und jetzt, liebe Leute, Bremen 2, Bayern 2, MDR Kultur und SR Kultur, Mary and the Sharks. Mary hat die Haie aber nur sinnbildlich an ihrer Seite als Mary and the Sharks, nämlich macht sie allein Musik und kommt aus Hamburg. Mit I Don't Wanna Question How I Feel hat Mary and the Sharks jetzt ihr Debütalbum released. Das ist eine Sammlung von Songs über Wollen, aber nicht sicher sein, ob das so richtig wäre. Es ist ein Album über die Suche nach einem Ort, vor allem das, an dem man nicht ständig gegen sich selbst ankämpfen muss und immer zu sich irgendwie falsch fühlt. Da ringen dann ein paar von uns, mögen das kennen, Sehnsucht, Selbstzweifel und alte Muster miteinander. Und die blöde, wahrscheinlich überzogene Erwartung an sich selbst auch.

Mary and the Sharks in den Late Night Sounds, heute mit den Herzstücken. Und falls Sie die letzte Stunde verpasst haben sollten, in der ARD Sounds App können Sie bis zu 5 Stunden zurückspulen. Und jetzt hier für Sie The New Basement Tapes mit Florida Key.